0: Landesamts für Statistik zeigen, 2024 ist im Schnitt über ein Drittel der Konsumausgaben für Wohnen, Instandhaltung und Energie draufgegangen. Auf Platz 2 folgt der Verkehr, also alles vom Autokauf über den Besuch an der Tankstelle bis hin zum ÖPNV-Ticket. Und Nahrungsmittel waren an dritter Stelle.
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2: Die dicken Wolken sind weiter unterwegs durch Oberbayern. Es bleibt wechselhaft bei Tiefsttemperaturen von um die 15 Grad. Auch heute untertags bleibt es dann regnerisch und kühler bei um die 20 Grad Top-Temperatur. Und erst der Mittwoch wird dann wieder sommerlicher mit viel Sonne und um die 28 Grad.
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0: Zwei Meldungen haben wir. Einmal die A7 Ulm Richtung Füssenreute. Bitte aufpassen. Zwischen Nersingen und dem Dreieck Hettistetten, da steht auf dem Standstreifen ein Pannen-LKW. Und dann haben wir noch die A92 München Richtung Deggendorf. Hier ein Pannenauto auf dem Standstreifen, und zwar zwischen Landshut Nord und Landshut Essenbach.
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5: Ich bin Hendrik Daum. Die Bundesregierung reagiert auf die immer größere Bedrohung durch Drohnen. Am Testflughafen des Deutschen Zentrums für Luft- und Raumfahrt in Kochstedt in Sachsen-Anhalt eröffnet sie heute eine Forschungseinrichtung für Drohnensicherheit. Hier sollen innovative Technologien entwickelt und erprobt werden. Mehr von Uli Reitinger.
6: Innenminister Dobrindt hatte die Eröffnung des neuen Technologiezentrums kurz nach dem Vorfall von Leipzig verkündet. Am Flughafen Leipzig-Halle war Anfang des Monats eine mit Sprengstoff und Zünder bestückte Drohne entdeckt worden. Das neue Zentrum soll helfen, dass die Airports und Sicherheitskräfte in Zukunft besser vorbereitet sind. Also, dass sie zum Beispiel schnell erkennen, ist es ein Angriff oder die verwirrte Drohne eines Hobbyfotografen.
5: Im belgischen Naturschutzgebiet Hohes Venn kämpfen Feuerwehrleute weiter gegen die Brände. Aus dem deutschen Grenzgebiet hieß es am späten Abend,

0: Händler Kushner hat mit Israels Ministerpräsident Netanyahu über den Gaza-Friedensplan beraten. Die israelische Seite sprach anschließend von konstruktiven Diskussionen. Demnach wurde die Einrichtung von zwei Arbeitsgruppen beschlossen. Eine von ihnen soll sich mit der Entwaffnung der radikal-islamischen Hamas beschäftigen. Die andere Arbeitsgruppe soll über die öffentliche Gesundheit in Gaza beraten, etwa über sauberes Trinkwasser und sanitäre Einrichtungen. Bayerns Haushalte stecken das meiste Geld ins Wohnen. Zahlen des Landesamts für Statistik zeigen, 2024 ist im Schnitt über ein Drittel der Konsumausgaben für Wohnen, Instandhaltung und Energie draufgegangen. Auf Platz 2 folgt der Verkehr, also alles vom Autokauf über den Besuch an der Tankstelle bis hin zum ÖPNV-Ticket. Und Nahrungsmittel waren an dritter Stelle.
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2: Die dicken Wolken sind weiter unterwegs durch Oberbayern. Es bleibt wechselhaft bei Tiefsttemperaturen von um die 15 Grad. Auch heute untertags bleibt es dann regnerisch und kühler bei um die 20 Grad Top-Temperatur. Und erst der Mittwoch wird dann wieder sommerlicher mit viel Sonne und um die 28 Grad.
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3: Mit Hendrik Daum. Der Bauernverband legt heute die Erntebilanz dieses Sommers vor. Wegen der anhaltenden Dürre machen sich die Landwirte auf erhebliche Einbußen gefasst. Teils drohen sogar Totalausfälle. Babette Büchner mit den Einzelheiten.
4: Es ist zu trocken, unter anderem für Weizen, Kartoffeln oder Zuckerrüben. Bauernpräsident Ruckwied sprach zuletzt von einer brutal angespannten wirtschaftlichen Lage. In südlichen Teilen Deutschlands hält er sogar totale Ertragsausfälle für möglich. In mehreren Bundesländern brechen durch die Hitze und Trockenheit auch die Futterbestände ein. Vereinzelt zwingt das Landwirte, Tiere früher als geplant schlachten zu lassen.
3: Wie lassen sich gefährliche Drohnen besser erkennen und abwehren? In Sachsen-Anhalt wird heute ein neues Forschungszentrum für Drohnensicherheit eröffnet. Am Standort des Deutschen Zentrums für Luft- und Raumfahrt in Kochstedt sollen dafür neue Technologien entwickelt und unter realistischen Bedingungen erprobt werden. Im belgischen Naturschutzgebiet Hohes Venn kämpfen Feuerwehrleute weiterhin gegen die Brände. Aus dem deutschen Grenzgebiet hieß es am späten Abend, die Brandlinie sei mehr als 2 Kilometer entfernt. Ein Sprecher der Feuerwehr Monschau bezeichnete die Situation als relativ entspannt. Dennoch würden die Einsatzkräfte von Feuerwehr und THW die ganze Nacht über im Einsatz sein. Zuvor hatten etwa 30 Anwohner aus einem Ortsteil von Monschau ihre Wohnungen verlassen müssen. Sie können immer noch nicht zurück. Das Niedrigwasser in der Donau hat in den letzten Tagen bei Neu-Ulm, Deggendorf und Kelheim Weltkriegsmunition freigelegt. Experten des Kampfmittelräumdienstes machten sie unschädlich. Solche Funde sind bei uns in Bayern auch mehr als 80 Jahre nach Kriegsende fast schon Alltag. Allein im vergangenen Jahr wurden über 100 Tonnen Bomben, Granaten und Munition entschärft. Besonders betroffen die früher stark bombardierten Städte München, Nürnberg, Würzburg und Augsburg. Innenminister Herrmann warnt, wer einen verdächtigen Gegenstand entdeckt, auf keinen Fall anfassen, sondern sofort die Polizei rufen. Aufatmen beim FC Bayern München. Jamal Musiala ist nach seinem schockierenden Zusammenbruch beim Testspiel am Wochenende gegen Leipzig wieder auf dem Weg der Besserung. Laut medizinischer Abteilung der Münchner war die Hitze schuld an seinem Kollaps. Musiala soll schon in den nächsten Tagen wieder in das Mannschaftstraining zurückkehren können.
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5: Kurz vor Sonnenaufgang wird es nochmal richtig frisch bei uns in Oberbayern. Um die 15 Grad messen wir aktuell. Und dazu bleibt der Himmel bedeckt und ab und zu regnet es auch nochmal. Wer jetzt heute Nacht unterwegs ist, eine Jacke wäre definitiv keine schlechte Idee. Später, untertags, bleibt es dann so bewölkt und regnerisch. Die Sonne, die bekommen wir erst am Mittwoch wieder zu Gesicht.
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3: Zwei Meldungen haben wir. Einmal die A3 in Nürnberg Richtung Passau. Bitte aufpassen, zwischen dem Rastplatz Wiesenthal und Kirchroth. Hier gab es einen Unfall. Und einen Unfall auch auf der A9 Nürnberg Richtung Berlin. Passiert zwischen Nürnberg-Fischbach und dem Kreuz Nürnberg.
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4: Ich bin Hendrik Daum. Der Bauernverband legt heute die Erntebilanz dieses Sommers vor. Wegen der anhaltenden Dürre machen sich die Landwirte auf erhebliche Einbußen gefasst. Teils drohen sogar Totalausfälle. Babette Büchner mit den Einzelheiten.
5: Es ist zu trocken, unter anderem für Weizen, Kartoffeln oder Zuckerrüben. Bauernpräsident Ruckwied sprach zuletzt von einer brutal angespannten wirtschaftlichen Lage. In südlichen Teilen Deutschlands hält er sogar totale Ertragsausfälle für möglich. In mehreren Bundesländern brechen durch die Hitze und Trockenheit auch die Futterbestände ein. Vereinzelt zwingt das Landwirte, Tiere früher als geplant schlachten zu lassen.
4: Wie lassen sich gefährliche Drohnen besser erkennen und abwehren? In Sachsen-Anhalt wird heute ein neues Forschungszentrum für Drohnensicherheit eröffnet. Am Standort des Deutschen Zentrums für Luft- und Raumfahrt in Kochstedt sollen dafür neue Technologien entwickelt und unter realistischen Bedingungen erprobt werden. Das Niedrigwasser in der Donau hat in den letzten Tagen bei Neu-Ulm, Deggendorf und Kelheim Weltkriegsmunition freigelegt. Experten des Kampfmittelräumdienstes machten sie unschädlich. Solche Funde sind bei uns in Bayern auch mehr als 80 Jahre nach Kriegsende fast schon Alltag. Allein im vergangenen Jahr wurden über 100 Tonnen Bomben, Granaten und Munition entschärft. Besonders betroffen die früher stark bombardierten Städte München, Nürnberg, Würzburg und Augsburg. Innenminister Herrmann warnt, wer einen verdächtigen Gegenstand entdeckt, auf keinen Fall anfassen, sondern sofort die Polizei rufen. Aufatmen beim FC Bayern München. Jamal Musiala ist nach seinem schockierenden Zusammenbruch beim Testspiel am Wochenende gegen Leipzig wieder auf dem Weg der Besserung. Laut medizinischer Abteilung der Münchner war die Hitze schuld an seinem Kollaps. Musiala soll schon in den nächsten Tagen wieder in das Mannschaftstraining zurückkehren können.
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6: Kurz vor Sonnenaufgang wird es nochmal richtig frisch bei uns in Oberbayern. Um die 15 Grad messen wir aktuell. Und dazu bleibt der Himmel bedeckt und ab und zu regnet es auch nochmal. Wer jetzt heute Nacht unterwegs ist, eine Jacke wäre definitiv keine

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5: Mit Hendrik Daum. Angesichts der jüngsten Waldbrände in Deutschland und Belgien fordern Experten einen schnelleren Umbau der Wälder hin zu widerstandsfähigen Mischwäldern. Der Präsident des Deutschen Forstwirtschaftsrates Haase mahnt, Deutschland müsse weg von reinen Nadelholzbeständen und den Waldumbau deutlich beschleunigen. Mischwälder gelten als wichtiger Schutz gegen Klimaextreme, doch die Umgestaltung dauert Jahre. Die Bundesregierung reagiert auf die rapide wachsende Bedrohung durch Drohnen. Am Testflughafen des Deutschen Zentrums für Luft- und Raumfahrt in Kochstedt in Sachsen-Anhalt eröffnet sie heute eine Forschungseinrichtung für Drohnensicherheit. Hier sollen innovative Technologien entwickelt und auch gleich erprobt werden. Mehr von Uli Reitinger.
6: Innenminister Dobrindt hatte die Eröffnung des neuen Technologiezentrums kurz nach dem Vorfall von Leipzig verkündet. Am Flughafen Leipzig-Halle war Anfang des Monats eine mit Sprengstoff und Zünder bestückte Drohne entdeckt worden. Das neue Zentrum soll helfen, dass die Airports und Sicherheitskräfte in Zukunft besser vorbereitet sind. Also, dass sie zum Beispiel schnell erkennen, ist es ein Angriff oder die verwirrte Drohne eines Hobbyfotografen.
5: Auf unseren Straßen geht's immer ruppiger zu, das zeigt eine Langzeitstudie. Fast alle entsprechenden Werte haben sich seit der letzten Studie 2023 teils deutlich verschlechtert. Das teilte die Unfallforschung der Versicherer mit. Demnach räumen inzwischen 47% der Autofahrer ein, gelegentlich zu drängeln. Ein Plus von 8%. Und knapp ein Drittel schert nach dem Überholen teils so dicht ein, dass andere dann bremsen müssen. Nach dem bitteren frühen Aus bei der WM soll für die deutsche Fußballnationalmannschaft mit dem neuen Bundestrainer Jürgen Klopp jetzt alles besser werden. Die ersten beiden Heimspiele unter Klopp, die finden bei uns im Freistaat statt. Und ab heute gibt's dafür Tickets. Am 27. September spielt die DFB-Elf in Augsburg gegen Griechenland, am 1. Oktober in München gegen Serbien und zum ersten Mal seit 25 Jahren gibt es bei Länderspielen wieder Stehplatztickets.
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7: Kurz vor Sonnenaufgang wird es nochmal richtig frisch bei uns in Oberbayern. Um die 15 Grad messen wir aktuell. Und dazu bleibt der Himmel bedeckt und ab und zu regnet es auch nochmal. Wer jetzt heute Nacht unterwegs ist, eine Jacke wäre definitiv keine schlechte Idee. Später, untertags, bleibt es dann so bewölkt und regnerisch. Die Sonne, die bekommen wir erst am Mittwoch wieder zu Gesicht.
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5: Wir starten mit der A8 Salzburg Richtung München. Die ist nach einem Unfall gesperrt zwischen Anger und Neukirchen. Ihr werdet hier umgeleitet über die U4. Und dann haben wir noch die A3 Passau Richtung Linz. Bitte aufpassen. Zwischen Pocking und der Grenze bei Suben, da liegen größere Gegenstände auf der Straße.
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2: Ich bin Hendrik Daum. Angesichts der jüngsten Waldbrände in Deutschland und Belgien fordern Experten einen schnelleren Umbau der Wälder hin zu widerstandsfähigen Mischwäldern. Der Präsident des Deutschen Forstwirtschaftsrates Haase mahnt, Deutschland müsse weg von reinen Nadelholzbeständen und den Waldumbau deutlich beschleunigen. Mischwälder gelten als wichtiger Schutz gegen Klimaextreme, doch die Umgestaltung dauert Jahre bis Jahrzehnte. Die Bundesregierung reagiert auf die rapide wachsende Bedrohung durch Drohnen am Testflughafen des Deutschen Zentrums für Luft- und Raumfahrt in Kochstedt in Sachsen-Anhalt. Eröffnet sie heute eine Forschungseinrichtung für Drohnensicherheit. Hier sollen innovative Technologien entwickelt und auch gleich erprobt werden. Mehr von Uli Reitinger.
3: Innenminister Dobrindt hatte die Eröffnung des neuen Technologiezentrums kurz nach dem Vorfall von Leipzig verkündet. Am Flughafen Leipzig-Halle war Anfang des Monats eine mit Sprengstoff und Zünder bestückte Drohne entdeckt worden. Das neue Zentrum soll helfen, dass die Airports und Sicherheitskräfte in Zukunft besser vorbereitet sind. Also dass sie zum Beispiel schnell erkennen, ist es ein Angriff oder die verwirrte Drohne eines Hobbyfotografen.
2: Auf unseren Straßen geht's immer ruppiger zu, das zeigt eine Langzeitstudie. Fast alle entsprechenden Werte haben sich seit der letzten Studie 2023 teils deutlich verschlechtert. Das teilte die Unfallforschung der Versicherer mit. Demnach räumen inzwischen 47% der Autofahrer ein, gelegentlich zu drängeln. Ein Plus von 8%. Und knapp ein Drittel schert nach dem Überholen teils so dicht ein, dass andere dann bremsen müssen. Nach dem bitteren frühen Aus bei der WM soll für die deutsche Fußballnationalmannschaft mit dem neuen Bundestrainer Jürgen Klopp jetzt alles besser werden. Die ersten beiden Heimspiele unter Klopp, die finden bei uns im Freistaat statt. Und ab heute gibt's dafür Tickets. Am 27. September spielt die DFB-Elf in Augsburg gegen Griechenland, am 1. Oktober in München gegen Serbien und zum ersten Mal seit 25 Jahren gibt es bei Länderspielen wieder Stehplatztickets.
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4: Kurz vor Sonnenaufgang wird es nochmal richtig frisch bei uns in Oberbayern. Um die 15 Grad messen wir aktuell. Und dazu bleibt der Himmel bedeckt und ab und zu regnet es auch nochmal. Wer jetzt heute Nacht unterwegs ist, eine Jacke wäre definitiv keine schlechte Idee. Später, untertags, bleibt es dann so bewölkt und regnerisch. Die Sonne, die bekommen wir erst am Mittwoch wieder zu Gesicht.
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1: Modeschmuck. Sieht ja oft richtig schön aus, aber gerade bei Ringen, da bilden sich oft so blaue oder grüne Ränder am Finger. Vor allem, wenn es draußen warm ist und wir schwitzen. Juliane, aber das können wir ganz leicht verhindern, gell?
2: Ja, indem wir die Innenseite des Rings einfach dünn mit durchsichtigem Nagellack einpinseln. Das Ganze dann gut trocknen lassen. Der Lack bildet eine Schutzschicht zwischen Metall und Haut und verhindert so die Verfärbungen. Die Schicht hält natürlich nicht ewig, deswegen einfach ab und zu mal nachpinseln.
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3: Mit Hendrik Daum einen schönen guten Morgen. In Belgien nahe der deutschen Grenze kämpft die Feuerwehr weiterhin gegen den verheerenden Waldbrand im Naturschutzgebiet Hohes Venn. Auch etwa 240 deutsche Feuerwehrleute sind in mehreren Schichten im Einsatz. Die Brandlinie sei gut 2 Kilometer von der deutschen Grenze entfernt, hieß es in der Nacht von der Feuerwehr der Eifelstadt Monschau in Nordrhein-Westfalen. Weil der Wind in Kürze wieder zunehmen soll, werde engmaschig kontrolliert. Wie lassen sich gefährliche Drohnen besser erkennen und abwehren? In Sachsen-Anhalt wird heute ein neues Forschungszentrum für Drohnensicherheit eröffnet. Am Standort des Deutschen Zentrums für Luft- und Raumfahrt in Kochstedt sollen dafür neue Technologien entwickelt und unter realistischen Bedingungen erprobt werden. Der Bauernverband legt heute die Erntebilanz dieses Sommers vor. Wegen der anhaltenden Dürre machen sich die Landwirte auf erhebliche Einbußen gefasst. Teils drohen sogar Totalausfälle. Babette Büchner mit den Einzelheiten.
4: Es ist zu trocken, unter anderem für Weizen, Kartoffeln oder Zuckerrüben. Bauernpräsident Ruckwied sprach zuletzt von einer brutal angespannten wirtschaftlichen Lage. In südlichen Teilen Deutschlands hält er sogar totale Ertragsausfälle für möglich. In mehreren Bundesländern brechen durch die Hitze und Trockenheit auch die Futterbestände ein. Vereinzelt zwingt das Landwirte, Tiere früher als geplant schlachten zu lassen.
3: Das Niedrigwasser in der Donau hat in den letzten Tagen bei Neu-Ulm, Deggendorf und Kelheim Weltkriegsmunition freigelegt. Experten des Kampfmittelräumdienstes machten sie unschädlich. Solche Funde sind in Bayern auch mehr als 80 Jahre nach Kriegsende fast schon Alltag. Allein im vergangenen Jahr wurden über 100 Tonnen Bomben, Granaten und Munition entschärft. Besonders betroffen die früher stark bombardierten Städte München, Nürnberg, Würzburg und Augsburg. Innenminister Herrmann warnt, wer einen verdächtigen Gegenstand entdeckt, auf keinen Fall anfassen, sondern sofort die Polizei rufen. Aufatmen beim FC Bayern München. Jamal Musiala ist nach seinem schockierenden Zusammenbruch beim Testspiel am Wochenende gegen Leipzig wieder auf dem Weg der Besserung. Laut medizinischer Abteilung der Münchner war die Hitze schuld an seinem Kollaps. Musiala soll schon in den nächsten Tagen wieder in das Mannschaftstraining zurückkehren können.
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5: Heute haben wir viele Wolken bei uns in Oberbayern. Im Laufe des Tages gibt es auch immer wieder mal Regen. Das Ganze bei Tagestopwerten von 19 bis 23 Grad.
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5: Da habe ich gerade keine Meldungen für euch. Es rollt alles soweit.
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5: Da auch noch alles sauber. Wenn ihr was gesehen habt, gerne her damit per Telefon oder WhatsApp unter 08000 1064 1064.
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5: Und wie könnten wir den Tag besser starten als gleich mit einem Lieblingsohrwurm? Hier jetzt aus den 80ern. Sweet Dreams von den Eurythmics. Lasst es euch gut gehen.

rocken rein in diesen Dienstag. Hier ist das Top FM Frühstücksradio. Und habt ihr heute Nacht auch so gut geschlafen? Hey, wie gut es tut, wenn es mal ein bisschen kühler ist, gell? Also Sonne in den Sommerferien, hey, absolut, klar. Aber die Natur und wir freuen uns jetzt darüber, dass es mal ein bisschen kühler ist und dass es auch ein bisschen Regen wieder gibt. Ach, herrlich, haben wir uns sehr drauf gefreut. Und wir freuen uns auch auf den nächsten Song. Einer eurer Lieblings-80er. Hier sind T-Pau mit China in Your Hands.

0: Schönen guten Morgen euch. Hier ist das Top FM Frühstücksradio.
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0: Mein Tipp heute, der Märchenwald in Schongau. Der liegt herrlich im Wald und da gibt es natürlich die bekanntesten Märchen der Gebrüder Grimm, aber auch jede Menge Tiere, zum Beispiel Ziegen, Nandus, Papageien und viele davon dürfen wir auch streicheln. Dann gibt es einen Erlebniswald mit Slackline und Spielen, um die Natur zu entdecken, eine Eisenbahnfahrt ins Zwergenbergwerk und jetzt ganz neu auch einen tollen Wasserspielplatz. Der Märchenwald in Schongau ist ein wunderschönes Erlebnis für die Sommerferien.
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4: Ich bin Hendrik Daum. Einen schönen guten Morgen. In Belgien nahe der deutschen Grenze kämpft die Feuerwehr weiterhin gegen den verheerenden Waldbrand im Naturschutzgebiet Hohes Venn. Auch etwa 240 deutsche Feuerwehrleute sind in mehreren Schichten im Einsatz. Die Brandlinie sei gut 2 Kilometer von der deutschen Grenze entfernt, hieß es in der Nacht von der Feuerwehr der Eifelstadt Monschau in Nordrhein-Westfalen. Weil der Wind in Kürze wieder zunehmen soll, werde engmaschig kontrolliert. Wie lassen sich gefährliche Drohnen besser erkennen und abwehren? In Sachsen-Anhalt wird heute ein neues Forschungszentrum für Drohnensicherheit eröffnet. Am Standort des Deutschen Zentrums für Luft- und Raumfahrt in Kochstedt sollen dafür neue Technologien entwickelt und unter realistischen Bedingungen erprobt werden. Das Niedrigwasser in der Donau hat in den letzten Tagen bei Neu-Ulm, Deggendorf und Kelheim Weltkriegsmunition freigelegt. Experten des Kampfmittelräumdienstes machten sie unschädlich. Solche Funde sind in Bayern auch mehr als 80 Jahre nach Kriegsende fast schon Alltag. Allein im vergangenen Jahr wurden über 100 Tonnen Bomben, Granaten und Munition entschärft. Besonders betroffen die früher stark bombardierten Städte München, Nürnberg, Würzburg und Augsburg. Innenminister Herrmann warnt, wer einen verdächtigen Gegenstand entdeckt, auf keinen Fall anfassen, sondern sofort die Polizei rufen. Aufatmen beim FC Bayern München. Jamal Musiala ist nach seinem schockierenden Zusammenbruch beim Testspiel am Wochenende gegen Leipzig wieder auf dem Weg der Besserung. Laut medizinischer Abteilung der Münchner war die Hitze schuld an seinem Kollaps. Musiala soll schon in den nächsten Tagen wieder in das Mannschaftstraining zurückkehren können.
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5: Ja, ein bisschen kühler ist es heute Morgen bei uns in Oberbayern. Und ansonsten kriegen wir heute viele Wolken. Im Laufe des Tages auch ein bisschen Sonne, aber auch Regen. Das Ganze bei Tagestopwerten von 20 bis 23 Grad. Morgen scheint die Sonne, es gibt ein paar lockere Wolken dazu. Und die Schauerneigung, die ist eher gering. Tagestopwerte morgen 24 bis 28 Grad.
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5: Guten Morgen auf die Straßen, da habe ich momentan keine Meldungen für euch.
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5: Auch noch alles sauber. Wenn ihr was habt, 08000 1064 1064, die Nummer zu uns für Telefon und für WhatsApp.
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5: Schönen guten Morgen euch. Und im Top FM mehr Musiksommer spielen wir noch mehr von euren Lieblingsohrwürmern. Wie der hier zum Beispiel aus den 80ern. Sorgt gleich mal für gute Laune am Dienstagmorgen um kurz nach 5:30. Hier sind Daryl Hall und John Oates mit Maneater. Lasst es euch gut gehen.

Hier ist das Top FM Frühstücksradio, 5.41 Uhr. Ja, und so Sommerferien technisch ist heute eher so ein durchwachsener Tag. Gell? Fürs Baden ist es vielleicht ein bisschen zu nass. Aber vielleicht ist ja auch gerade das Schönste. Das Wetter, das muss gar nicht perfekt sein. Hauptsache, die Familie hat nachher dann im Feierabend schön Zeit füreinander und macht das Beste aus dem Tag. Und dazu gibt's jetzt einen eurer Lieblings-80er. You Lose on the News mit Stuck With You.

0: 5.45 Uhr, schönen guten Morgen.
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0: Meine Mamas Zwetschgendatschi, den könnte ich tatsächlich auch schon zum Frühstück essen. Aber gerade bei den Zwetschgen, gell? Zwetschgen oder Pflaumen sogar, da ist ja oft so eine weiße Schicht außen auf der Frucht drauf. Was hat's denn damit eigentlich auf sich?
2: Der weiße Film auf Zwetschgen, Pflaumen oder auch Trauben ist ganz natürlich. Das ist ein sogenannter Duftfilm, der die Früchte vor dem Austrocknen schützt. Wir können die Zwetschgen also problemlos essen, sollten sie aber vorher am besten abwaschen, weil sich auf der Schicht auch Schadstoffe aus der Luft sammeln können.
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3: Mit Zoe Mesenbrink. Schönen guten Morgen. Wie ist es bei den Landwirten in Deutschland dieses Jahr genau gelaufen? Der Bauernverband legt heute die Erntebilanz für den Sommer vor und Barbit Büchner aus der TopFM Nachrichtenredaktion. Wegen der anhaltenden Trockenheit rechnen die Landwirte mit großen Einbußen.
4: Es ist zu trocken, unter anderem für Weizen, Kartoffeln oder Zuckerrüben. Bauernpräsident Ruckwied sprach zuletzt von einer brutal angespannten wirtschaftlichen Lage. In südlichen Teilen Deutschlands hält er sogar totale Ertragsausfälle für möglich. Etwas besser ist es in den nördlichen Regionen, wo es immer wieder etwas geregnet hat. Babette Büchner, Nachrichtenredaktion.
3: Mit Jürgen Klopp als neuer Bundestrainer soll es für die deutsche Fußballnationalmannschaft jetzt bergauf gehen. Und wir können das Team bei den ersten Heimspielen unterstützen. Die Spiele finden beide bei uns in Bayern statt und heute startet der Ticketverkauf. Ab 10 Uhr gibt es Karten für das Spiel gegen Griechenland in Augsburg. Ab 14 Uhr startet der Verkauf für das Serbien-Spiel in München. Und zum ersten Mal seit 25 Jahren gibt es auch wieder Stehplätze im Fanblock. Warm, sonnig und richtig gut besucht. Mit dem Familientag ist das Dachauer Volksfest gestern zu Ende gegangen. Und es gibt auch schon die Bilanz der Stadt Dachau. Mit rund 270.000 Besuchern habe das Fest seinen Platz als drittgrößtes oberbayerisches Volksfest gefestigt. Ein Highlight war die Drohnenshow am Donnerstag. Wegen drohender Überfüllung musste der Festplatz zwischendurch sogar geschlossen werden. Auch der reizarme Nachmittag wurde gut angenommen und soll in Zukunft wieder auf dem Programm stehen.
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5: Jedes Jahr werden in Deutschland rund 2 Millionen Tonnen Lebensmittel weggeworfen. Ein Hotel hier in München wirkt diesem Trend aber entgegen, und zwar mit künstlicher Intelligenz. Eine Kamera erfasst alles, was weggeworfen wird, und die KI analysiert dann, wo das Hotel sparen kann. Seit dem Start vor rund 3 Jahren hat das Hotel so schon knapp 50 Tonnen Lebensmittel und um die 29.000 Euro eingespart. Ein großer Schritt also für mehr Nachhaltigkeit. Aus München, Pia Wörz.
3: Und mehr Nachrichten aus Oberbayern gibt's auch wieder in einer halben Stunde in den Top FM Nachrichten.
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7: Und da haben wir gerade Temperaturen in Starnberg am Seebad 16 Grad. Taufkirchen an der Vils im Kreis Erding sind es ebenfalls 16. Heute Tagestopwerte bis zu 22 Grad. Und dann gibt es heute immer wieder mal Schauer. Im Laufe des Tages dann auch vermehrt. Und Schauer und Gewitter sind auch gelegentlich dabei. So gehört es am Mittwoch. Haben wir dann immer wieder mal Sonnenschein und dazu ein paar lockere Wolken. Schauer gibt es eher weniger, bei bis zu 28 Grad. Und am Donnerstag haben wir dann einen Mix aus Sonne und Wolken. Stellenweise wieder mit Schauern und Gewittern bis zu 27 Grad.
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7: Momentan alles frei soweit.
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7: Da wird geblitzt in Schongau an der Peitinger Straße, Diesenkreis Landsberg die Diesener Straße und in München die Pfeuferstraße beidseitig. Wenn ihr noch was habt, gerne her damit, per Telefon, per WhatsApp, beides unter 08000 1064 1064.
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7: Einen schönen guten Morgen wünsche ich euch und eine 700 Jahre alte Münchner Tradition steht auf der Kippe. Was der Münchner Fasching braucht, dass er nicht komplett ins Wasser fällt, darüber sprechen wir gleich um 10 nach 6. Und jetzt erstmal Bryan Adams mit Summer of 69.

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1: Bis zum Fasching ist es noch eine Weile hin, aber trotzdem ist das Ganze in München gerade ein Riesenthema, denn es droht, alles ins Wasser zu fallen. Hier ist das Top FM Frühstücksradio und die Vereine, die den Münchner Fasching jedes Jahr stemmen, haben nicht mehr das Geld, um alle Sicherheitsmaßnahmen zu gewährleisten. Bei mir ist Matthias Stolz, Präsident des Faschingsvereins Nahalla. Matthias, wie ist denn gerade die Situation?
2: Es ist momentan so, dankenswerterweise bekommen wir von der Stadt München schon auch Unterstützung, aber durch die wahnsinnig gestiegenen Sicherheitskosten der letzten Jahre, mit jedem Ereignis, das in Deutschland stattfindet, steigen die. Das ist auch gut so und richtig so. Ich meine, Sicherheit ist das Wichtigste, aber wir können mit den jetzigen Zuschüssen das Ganze nicht mehr stemmen.
1: Jetzt aber die gute Nachricht, zumindest kann schon mal der Tanz der Marktweiber stattfinden. Die Gelder dafür kamen zusammen, aber um den Straßenfasching und den Umzug muss noch gezittert werden. Und das wäre dann eine Jahrhunderte Jahre alte Tradition, die dann gebrochen werden würde.
2: Alles, was Tradition ist, muss erhalten bleiben. Ich finde, wir dürfen uns nicht verleugnen und Traditionen einfach nicht mehr wahrnehmen aufgrund von zu hohen Kosten. Ich finde, wir verlieren viel von unserer Geschichte, von unserer Identität, wenn wir uns nicht darum kümmern, Brauchtum weiterzuleben, vielleicht auch weiterzuentwickeln.
1: Da bin ich absolut deiner Meinung. Und ihr seid ja gerade ganz viel in Gesprächen mit der Stadt und wir drücken euch auf jeden Fall ganz fest die Daumen, dass sich hoffentlich noch alles so einpendelt, dass der Fasching in München so stattfinden kann, wie wir ihn gewohnt sind. Ihr hört Radio Top FM. Schönen Dienstagmorgen euch.

Jetzt, wo es nicht ganz so heiß ist, ist die perfekte Zeit für einen schönen Ferienausflug in die Berge. Und da gibt's einen besonders schönen Familienwanderung am Tegernsee. Hier ist das Top FM Frühstücksradio und eine absolute Empfehlung ist die Wanderung auf die Neureuth. Rauf geht's in etwa einer Stunde, alles schön leicht auf einem Forstweg und oben gibt's dann einen sagenhaften Blick und eine herrlich schöne Sonnenterrasse. Und mein Tipp, der Kaiserschmarrn im Reindl. Perfekt zum Teilen und wahnsinnig lecker. Und noch wichtig, da oben kann man nicht mit Karte zahlen. Die Wanderung auf die Neureuth am Tegernsee ist perfekt für Familien und der Aufstieg, der geht sogar mit dem Kinderwagen. Und noch mehr Tipps für die Sommerferien gibt's um 7:15 hier im Top FM Frühstücksradio.

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12: Mit Zoe Mesenbrink. Schönen guten Morgen. Viel Hitze und wenig Regen haben es den Landwirten dieses Jahr schwer gemacht. Wie es genau auf den Feldern bei uns in Deutschland aussieht, soll jetzt veröffentlicht werden. Heute legt der Bauernverband die Erntebilanz für den Sommer vor. Insgesamt werden unterdurchschnittliche Ergebnisse erwartet. Windenergie bekommt immer mehr Akzeptanz. Laut Bayerns Wirtschafts- und Energieminister Hubert Aiwanger liegt das auch an Windradbesichtigungen. Deshalb und weil es ein großes Interesse an dem Angebot gibt, soll es auch nächstes Jahr weitergeführt werden. Seit Mai 2026 gibt es diese kostenlosen Führungen in Bayern und für nächstes Jahr soll das Angebot weiter ausgebaut werden. Die Bauarbeiten starten zwar erst im Herbst, trotzdem wurde der große Stadel des Jeckshofs im Landkreis Fürstenfeldbruck schon jetzt geräumt. Geplant ist, den Stadel mit einer Stahlkonstruktion zu stärken. Der Umbau ist bis nächstes Frühjahr geplant, währenddessen will das Team des Museums die Dauerausstellung neu konzipieren. Studieren geht bei uns in Oberbayern richtig gut. Laut dem renommierten Shanghai-Ranking ist die Technische Universität München auf Platz 45 weltweit. Gleichzeitig ist sie damit die beste Universität Deutschlands und die Ludwig-Maximilians-Universität München ist Deutschlands zweitbeste Universität. Und mehr Nachrichten aus Oberbayern gibt's auch wieder in einer halben Stunde in den Top-FM-Nachrichten.
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14: München an der Residenz messen wir gerade 17 Grad. In Holzkirchen sind 16. Und heute die Tagestopwerte bis zu 22 Grad. Dazu ist es sehr durchwachsen mit vielen Wolken, immer wieder Schauern. Und ab Mittag hält es auch teilweise länger an. Dazu auch gerne mal ein Gewitter. Morgen dann Mix aus Sonne und Wolken. Am Donnerstag erst freundlich, dann auch wieder Schauer und Gewitter bei bis zu 27 Grad.
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14: Guten Morgen auf die Straßen, da ist momentan alles frei.
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14: Anzing, Kreis Ebersberg, am Gewerbepark, Neuching, Kreis Erding, Münchner Straße, Schongau, Peitinger Straße, danke an Hannes fürs Melden und München, Isarring, stadteinwärts. Wenn ihr noch was habt, 08000 1064 1064, die Nummer zu uns für Telefon und für WhatsApp.
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14: Wir starten gemeinsam in den Morgen und mit unserem Top FM mehr Musiksommer macht das Zähneputzen und der erste Gang zur Kaffeemaschine gleich viel mehr Spaß. Gleich mit Adele und jetzt haben wir Bette Midler mit Beast of Burden für euch. Schönen guten Morgen.

0: 6.40 Uhr. Hier ist das Top FM Frühstücksradio. Schönen guten Morgen euch. Und jetzt die Gesprächsthemen des Tages.
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0: Wofür geben wir das meiste Geld aus? Das meiste geht monatlich mit gut 35% vom Einkommen für Wohnen drauf, so das Statistische Bundesamt. Danach kommen Nahrung und Verkehr mit jeweils fast 15%. Und im Schnitt 309 Euro geben wir jeden Monat für Freizeit, Sport und Kultur aus. Dürfte jetzt in den Sommerferien sogar ein bisschen höher sein. Ein französischer Mathematiker hat jetzt offenbar für jedes Paar der Welt die perfekte Liebesformel gefunden. Rausgekommen ist eine gewaltige Gleichung, zum Beispiel mit dem Liebesgefühl, der Veränderungsrate der Liebe und besonderen Ereignissen wie das erste Mal Eltern werden. Demnach sei Liebe viel berechenbarer und logischer, als wir glauben. Und wir Männer sind offenbar auch sehr berechenbar. Und eine große Frage wurde jetzt ein für alle Mal geklärt. Stehen Männer bei Frauen mehr auf Brüste oder Po? Laut einer norwegischen Studie stehen Männer tendenziell eher auf den Po und die Brüste sind eine schöne Ergänzung. Männer, die Brüste vorziehen, gab es in der Studie nicht. Aber sagen wir mal ehrlich, und ich glaube, da sind wir uns alle einig, das Allerwichtigste sind doch die inneren Werte.
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0: 6.45 Uhr, Dienstagmorgen. Hier ist das Top FM Frühstücksradio. Servus.
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0: Endlich am Strand oder am See angekommen. Und wenn da nicht immer dieses Problem wäre, einer muss beim Handtuch bleiben, um auf die Wertsachen aufzupassen. Aber mit deinem Tipp, Juliane, können alle entspannt ins Wasser hüpfen.
2: Ja, und dafür schnappen wir uns einfach eine alte Sonnencremetube. Die wird nämlich unser Geheimversteck. Das Ding gut ausspülen, sauber machen und an einer unauffälligen Stelle schneiden wir einen kleinen Schlitz rein. Da können wir dann Bargeld verstecken und für potenzielle Diebe sieht's erstmal nach einer stinknormalen Sonnencreme aus. Und morgen, wie in Zukunft, immer zwei Pizzen gleichzeitig auf unser Backblech passen.
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0: Heute können wir mal ein bisschen durchatmen. Wir haben ja die letzten Wochen unter der Hitze gelitten. Schlimmer war es noch für die Landwirte und was die jetzt fürchten müssen. Das hört ihr gleich in den Top FM Nachrichten um 7 mit Zoe Mesenbrink.
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16: Mit Zoe Mesenbrink. Schönen guten Morgen. Zu wenig Getreide und Raps, teils seit Wochen kein Gras für die Tiere und eine insgesamt angespannte Lage. Die anhaltende Hitze und Trockenheit sorgen wahrscheinlich für große Einbußen bei den Landwirten. Eine genaue Erntebilanz will der Bauernverband heute Vormittag vorlegen. Vor allem in Süddeutschland kam es laut der Branche zu größeren Schäden. Teilweise werden auch Totalausfälle befürchtet. Um die Probleme ausgleichen zu können, hat der Bauernverband zuletzt finanzielle Hilfe von der Politik gefordert. Die Hitze stellt nicht nur die Landwirtschaft vor Herausforderungen, sondern auch die Wälder. Angesichts der letzten Waldbrände fordern Experten jetzt einen schnelleren Umbau der Wälder. Gewünscht sind Mischwälder, die widerstandsfähiger sind und als wichtiger Schutz gegen Klimaextreme gelten. Auch der Präsident des Deutschen Forstwirtschaftsrates betont, dass man in Deutschland von reinen Nadelholzbeständen weg müsse. In wenigen Wochen stehen für die deutsche Fußballnationalmannschaft die ersten Heimspiele an und die finden beide in Bayern statt. Bundestrainer Jürgen Klopp hofft dabei auch auf Unterstützung der Fans.
17: Was auch immer wir da auf dem Feld veranstalten, wenn es die Leute nicht interessiert, brauchen wir es nicht machen. Das kann man sicher so sagen. Das gilt für die Vereine, aber es gilt natürlich auch für die Nationalmannschaft. Ich möchte außergewöhnliche Atmosphären schaffen und ich weiß, dass da der Fußball, der gespielt wird, echt ein entscheidender Einflussfaktor ist. Daran werden wir arbeiten.
16: Heute startet der Ticketverkauf für die ersten beiden Spiele. Ab 14 Uhr gibt es Karten für das Serbien-Spiel in München.
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8: Holz, Werkzeug und Kreativität. Mehr braucht's hier in Andechs nicht für eine ganz besondere Ausstellung. Beim Symposium Kunst und Bier könnt ihr ab heute wieder eine Woche lang dabei zuschauen, wie drei Künstler ihre Skulpturen schnitzen und so ganz neue Kunstwerke aus Holz entstehen. Die Veranstaltung findet jeden Tag im Skulpturenpark direkt unterhalb des Andechser Bräustübels statt. Alle Infos dazu gibt's auf topfm.de. Aus Andex, Clara Bertz.
16: Und mehr Nachrichten aus Oberbayern gibt's auch wieder in einer halben Stunde in den Top-FM-Nachrichten.
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0: Da haben wir gerade in Marktindersdorf im Kreis Dachau 16 Grad, in Ismaning im Kreis München sind es 17. Heute, das ist ziemlich durchwachsen mit Wolken, immer wieder Schauern und Gewittern. Das Ganze bei Tagestopwerten von 20 bis 22 Grad. Morgen dann trocken, Mix aus Sonne und Wolken. Und am Donnerstag kriegen wir dann wieder alles Mögliche mit Wolken, Sonne, aber auch Schauern und Gewittern bei bis zu 27 Grad.
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0: Guten Morgen auf die Straßen, da habe ich momentan keine Meldungen für euch.
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0: Bei den Blitzern sind einige unterwegs. In Ebersberg steht einer, Schwabener Straße. Merci an Tobi fürs Melden. Anzing, Kreis Ebersberg, die am Gewerbepark. Dann in Neuching, Kreis Erding, Münchner Straße und München-Döfer Straße beidseitig. Wenn ihr noch was habt, 08000 1064 1064, die Nummer für uns zu Telefon. Die Nummer zu uns für Telefon und für WhatsApp.
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0: Schönen guten Morgen euch. Und ob der Fasching in München heuer stattfinden kann, steht gerade enorm auf der Kippe. Gleich ist der Präsident der Nahalla bei mir und wir reden drüber, was der Fasching braucht und wie er vielleicht doch noch stattfinden könnt. Hört ihr um 10 nach 7.

0: 7:11 Uhr. Der Fasching in München droht ins Wasser zu fallen, weil die Kosten für die Sicherheitsvorkehrungen in den letzten Jahren so stark angestiegen sind. Hier ist das Top-FM Frühstücksradio und mehr Sicherheit ist eine positive Entwicklung, sagt Matthias Stolz, der Präsident des Faschingsvereins Nahalla. Die Kosten dafür sind aber beinahe untragbar geworden. Kann man denn noch Geld einsparen, Matthias?
1: Sparen ist fast nicht möglich. Wir stehen da eigentlich preistechnisch ganz gut da. Und jetzt die Bühne wegzulassen, nur damit ich Sicherheitspersonal habe, ist nicht möglich. Weil dann ist ja der Grund des Ganzen weg. Also wir möchten durchführen. Wir möchten auch mit den gewohnten Programmen durchführen. Wir brauchen einfach mehr für die Sicherheit.
0: Und mehr wäre zum Beispiel von der Stadt möglich, wäre eine Lösung. Aber die gibt eh schon jede Menge Geld. Matthias, welche Veranstaltungen sind denn betroffen?
1: Die kleineren Veranstaltungen sind wahrscheinlich ohne Probleme möglich, aber die großen, da geht es einfach darum, dass wir da vorsichtig vorgehen, dass wir vorbauen. Und ich kann jetzt nicht sagen, wir machen den Faschingszug 500 Meter lang. Da ist kein Einsparpotenzial da. Da möchten wir auch in gewohnter Weise einfach durchführen.
0: Eine gute Nachricht gibt es aber inzwischen. Zumindest kann jetzt schon mal der Tanz der Marktweiber stattfinden. Die Gelder dafür sind zusammengekommen. Aber um den Straßenfasching und dem Umzug muss noch gezittert werden. Wir bei Radio Top FM halten euch da natürlich auf dem Laufenden.

0: Schönen guten Morgen euch. Hier ist das Top FM Frühstücksradio.
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0: Mein Tipp heute, der Märchenwald in Schongau. Der liegt herrlich im Wald und da gibt es natürlich die bekanntesten Märchen der Gebrüder Grimm, aber auch jede Menge Tiere, zum Beispiel Ziegen, Nandus, Papageien und viele davon dürfen wir auch streicheln. Dann gibt es einen Erlebniswald mit Slackline und Spielen, um die Natur zu entdecken, eine Eisenbahnfahrt ins Zwergenbergwerk und jetzt ganz neu auch einen tollen Wasserspielplatz. Der Märchenwald in Schongau ist ein wunderschönes Erlebnis für die Sommerferien.
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12: Mit Zoe Mesenbrink. Schönen guten Morgen. Sind die Regale im Supermarkt vielleicht bald leerer? Der Bauernverband legt heute die Erntebilanz für den Sommer vor. Schon jetzt liegt aber die Vermutung nahe, dass es große Einbußen geben wird. Gerade in Süddeutschland könnte es sogar zu Totalausfällen kommen. Wer vor Ort sieht, wie eine Anlage funktioniert, sieht die Dinge anders, als wenn er nur über die sozialen Medien oft fehlinformiert wird. Das sagt Wirtschafts- und Energieminister Aiwanger zum Thema Windradbesichtigungen. Laut ihm helfen die kostenlosen Führungen dabei, dass Windenergie besser akzeptiert wird. Deshalb soll es das Angebot auch nächstes Jahr geben. Immer wieder ist vom Wassersparen die Rede. Jetzt ist die Trinkwasserversorgung auch in Tutzing im Landkreis Starnberg am Limit. Die Gemeinde ruft deshalb dringend zum Wassersparen auf. Demnach sollten Rasen nicht tagsüber bewässert und Pools nicht nachgefüllt werden. Die besten Unis in ganz Deutschland gibt's bei uns in Oberbayern. Das zeigt das renommierte Shanghai-Ranking, in dem die besten Universitäten weltweit verglichen werden. In dem Ranking landet die Technische Universität München auf Platz 45 und die Ludwig-Maximilians-Universität München auf Platz 49. Sie sind die einzigen deutschen Universitäten in den Top 50. Und mehr Nachrichten aus Oberbayern gibt's auch wieder in einer halben Stunde in den Top-FM-Nachrichten.
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14: In Vaterstetten im Kreis Ebersberg messen wir gerade 16 Grad. Seefeld im Kreis Starnberg 15. Und die Tagestopwerte liegen heute bei 20 bis 22 Grad. Dazu haben wir immer wieder Schauer und Gewitter und teilweise sind die auch kräftig. Morgen am Mittwoch teilweise Sonne, ansonsten viele Wolken bis zu 28 Grad. Am Donnerstag erst freundlich, dann wieder Schauer und Gewitter.
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14: Da dauert es am längsten auf der A99, Westumfahrung Richtung Lindau, zwischen Dreieck Allach und Lochhausen 9 Minuten plus. Und die A995, Kreuz München Süd Richtung München, zwischen Kreuz Süd und Sauerlach, da stockender Verkehr.
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14: Fahrenshausen, Kreis Freising, Kammererstraße, Oberhausen, Kreis Weilheim-Schongau, die Eiacher Straße, kommt von der Karin, Dankeschön, Ebersberg, Schwabener Straße und München-Dülfer Straße beidseitig. Wenn ihr noch was habt, 08000 1064 1064, die Nummer zu uns für Telefon und für WhatsApp. Merci dabei.
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14: Ja, und heute ist ja irgendwie der erste Morgen seit langem, an dem wir uns jetzt nicht schon vor der Mittagshitze fürchten müssen. Der Sommer macht heute Pause, aber das Sommergefühl natürlich nicht. Das kommt ganz automatisch mit unserem Top FM, mehr Musiksommer. Jetzt mit Madness und Our House. Lasst es euch gut gehen.

0: Hier ist das Top FM Frühstücksradio. Schönen guten Morgen euch.
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0: 30 Sekunden und einen Buchstaben gibt's für euch. Und diese Woche einen ganz tollen Ausflug für die Familie. Ich schicke euch mit der ganzen Familie in den Märchenlebnispark Markwartstein. Und heute spielen wir mit der Martina aus Halfing im Kreis Rosenheim. Christi, servus.
2: Hallo, servus.
0: Unsere Schiedsrichterin ist die Sandra.
3: Guten Morgen, Martina. Martina, gestern hat der Sebastian ja vorgelegt. Er hat 8 Punkte richtig gehabt. Das heißt, da müssten wir heute drüber kommen, okay?
2: Okay.
3: Gut. Wunderbar, hier kommt dein Buchstabe.
1: J, C, S, R, D, E, S, M.
3: M wie Martha.
2: M wie Martha,
0: gut. Und wenn dir nichts einfällt, dann sagst du einfach?
2: Weiter.
0: Die spannendsten 30 Sekunden deines Morgens starten jetzt. 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
2: Der Main.
0: Was zu essen?
2: Milch.
0: Haustier.
2: Eine Maus.
0: Pflanze.
2: Minze.
0: Körperteil.

0: Kleidungsstück.
1: Weiter.
0: Transportmittel.
1: Muli.
0: In der Küche.
1: Mixer.
0: Beim Radio.
1: Moderator.
0: Zum Putzen.
1: Milchsäure.
0: Studienfach.
1: Mathematik.
2: Okay, das nehmen wir noch mit. Liebe Martina. Ja. Wir sind auf 10 Punkte gekommen, das heißt, es ist für dich die Wochenführung.
1: Super, danke.
0: Ganz hervorragend, genau so soll es laufen. Du, vielen Dank dir, Martina, dass du heute mit dabei warst. Gell, schöne Woche dir noch. Und wenn ihr auch noch mitzocken wollt, morgen gibt's die nächste Runde Stadtland Fluss Plus, wie gewohnt um 7.40 Uhr. 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

Morgen, 7.45 Uhr, hier ist das Top FM Frühstücksradio und heute ist es perfekte Wetter für einen Familienausflug ohne Sonnenbrandgarantie. Gut, wir haben natürlich immer wieder Regen mit dabei, das heißt, wir brauchen auf jeden Fall einen Regenschirm und auch die Regenjacke, aber für Museum, Tierpark oder einfach mal in die Stadt gehen, ist es ganz hervorragend. Und einen ganz tollen Ausflug habe ich gleich wieder um 7:45 für euch hier im Top FM Frühstücksradio und bis dahin machen wir weiter mit unserem Mehr Musik Sommer, denn die Sonne, die scheint in unserem Herzen, auch wenn draußen Regenwolken unterwegs sind. Jetzt mit den Pet Shop Boys und It's a Sin. Lasst es euch gut gehen.

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10: Mit Zoe Mesenbrink. Schönen guten Morgen. Wie ist es bei den Landwirten in Deutschland dieses Jahr genau gelaufen? Der Bauernverband legt heute die Erntebilanz für den Sommer vor und Barbit Büchner aus der TopFM Nachrichtenredaktion. Wegen der anhaltenden Trockenheit rechnen die Landwirte mit großen Einbußen.
11: Es ist zu trocken, unter anderem für Weizen, Kartoffeln oder Zuckerrüben. Bauernpräsident Ruckwied sprach zuletzt von einer brutal angespannten wirtschaftlichen Lage. In südlichen Teilen Deutschlands hält er sogar totale Ertragsausfälle für möglich. Etwas besser ist es in den nördlichen Regionen, wo es immer wieder etwas geregnet hat. Babette Büchner, Nachrichtenredaktion.
10: Die SPD will das Thema Klimaanpassung als eine Gemeinschaftsaufgabe im Grundgesetz verankern. Dieser Vorschlag bekommt jetzt auch Unterstützung von der Deutschen Stiftung Patientenschutz. Laut dem Stiftungsvorstand solle sich die Bundesregierung vor allem auf soziale Einrichtungen fokussieren. Die Klimaanpassung im Grundgesetz zu verankern sei wichtig, da sonst über 6,5 Millionen Menschen in Kliniken und Pflegeeinrichtungen keinen Schutz vor Hitze bekommen könnten. Warm, sonnig und richtig gut besucht. Mit dem Familientag ist das Dachauer Volksfest gestern zu Ende gegangen. Und es gibt auch schon die Bilanz der Stadt Dachau. Mit rund 270.000 Besuchern habe das Fest seinen Platz als drittgrößtes oberbayerisches Volksfest gefestigt. Ein Highlight war die Drohnenshow am Donnerstag. Wegen drohender Überfüllung musste der Festplatz zwischendurch sogar geschlossen werden. Auch der reizarme Nachmittag wurde gut angenommen und soll in Zukunft wieder auf dem Programm stehen.
9: 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Landkreis Erding.
12: Leute kennenlernen und dabei die Heimat neu entdecken. Hier in Erding hat der Miteinanderbus jetzt schon zweimal verschiedenste Menschen aus der Region zusammengebracht. Und die Aktion soll auch weiter stattfinden. Für diesen Herbst sind zwei weitere Fahrten geplant und auch 2027 steht ein Ausflug an. Mitfahren kann jeder, egal ob jung oder alt, und für die nächste Fahrt Mitte September sind auch noch einige Plätze frei. Aus Erding, Clara Berz.
10: Und mehr Nachrichten aus Oberbayern gibt's auch wieder in einer halben Stunde in den Top-FM-Nachrichten.
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14: Da messen wir gerade in München am Stachus 17 Grad, Haag an der Amper sind es 15. Tagestopwerte heute 20 bis 22 Grad. Dazu haben wir heute viele Wolken, immer wieder Schauer und stellenweise auch Gewitter. Morgen Mix aus Sonne und Wolken bis zu 28 Grad. Donnerstag erst freundlich, dann wieder durchwachsen mit Schauern und Gewittern bis zu 27 Grad.
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14: Vorsicht bitte auf der A95 Garmisch-Partenkirchen Richtung München zwischen Seeshaupt und Wolfratshausen. Da Aquaplaning-Gefahr, da hat es schon einen Unfall gegeben. Vorsicht bitte. Dann die A99 Westumfahrung Richtung Lindau zwischen Dreieckfeld-Moching und Lochhausen 6 Minuten plus. Die A995 München Richtung Kreuz München Süd zwischen Taufkirchen West und Sauerlach 5 Minuten plus. Und die A96 Lindau Richtung München zwischen Leim und Sendling, da braucht ihr 3 Minuten länger. Überall sonst seid ihr in unter 3 Minuten durch.
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14: Geblitzt wird Fahrenshausen, Kreis Freising, Kammererstraße, Germering, Kreis Fürstenfeldbruck, Planeggerstraße, Berg, Kreis Starnberg, die Oberlandstraße und in München Schäftleinstraße. Merci an Franzi und Lorenz fürs Melden. Und wenn ihr auch noch was beisteuern wollt, 08000 1064 1064, die Nummer zu uns für Telefon und für WhatsApp.
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14: Eine über 700 Jahre alte Münchner Tradition steht auf der Kippe. Warum der Fasching heuer vielleicht nicht stattfinden kann, das hört ihr gleich um 10 nach 8. Und jetzt erstmal Natalie Imbruglia mit Torn.

0: Bis zum Fasching ist es noch eine Weile hin, aber trotzdem ist das Ganze in München gerade ein Riesenthema, denn es droht, alles ins Wasser zu fallen. Hier ist das Top FM Frühstücksradio und die Vereine, die den Münchner Fasching jedes Jahr stemmen, haben nicht mehr das Geld, um alle Sicherheitsmaßnahmen zu gewährleisten. Bei mir ist Matthias Stolz, Präsident des Faschingsvereins Nahalla. Matthias, wie ist denn gerade die Situation?
1: Es ist momentan so, dankenswerterweise bekommen wir von der Stadt München schon auch Unterstützung, aber durch die wahnsinnig gestiegenen Sicherheitskosten der letzten Jahre, mit jedem Ereignis, das in Deutschland stattfindet, steigen die. Das ist auch gut so und richtig so. Ich meine, Sicherheit ist das Wichtigste, aber wir können mit den jetzigen Zuschüssen das Ganze nicht mehr stemmen.
0: Jetzt aber die gute Nachricht, zumindest kann schon mal der Tanz der Marktweiber stattfinden. Die Gelder dafür kamen zusammen, aber um den Straßenfasching und den Umzug muss noch gezittert werden. Und das wäre dann eine Jahrhunderte Jahre alte Tradition, die dann gebrochen werden würde.
1: Alles, was Tradition ist, muss erhalten bleiben. Ich finde, wir dürfen uns nicht verleugnen und Traditionen einfach nicht mehr wahrnehmen aufgrund von zu hohen Kosten. Ich finde, wir verlieren viel von unserer Geschichte, von unserer Identität, wenn wir uns nicht darum kümmern, Brauchtum weiterzuleben, vielleicht auch weiterzuentwickeln.
0: Da bin ich absolut deiner Meinung. Und ihr seid ja gerade ganz viel in Gesprächen mit der Stadt und wir drücken euch auf jeden Fall ganz fest die Daumen, dass sich hoffentlich noch alles so einpendelt, dass der Fasching in München so stattfinden kann, wie wir ihn gewohnt sind. Ihr hört Radio Top FM. Schönen Dienstagmorgen euch.

Jetzt, wo es nicht ganz so heiß ist, ist die perfekte Zeit für einen schönen Ferienausflug in die Berge. Und da gibt's einen besonders schönen Familienwanderung am Tegernsee. Hier ist das Top FM Frühstücksradio und eine absolute Empfehlung ist die Wanderung auf die Neureuth. Rauf geht's in etwa einer Stunde, alles schön leicht auf einem Forstweg und oben gibt's dann einen sagenhaften Blick und eine herrlich schöne Sonnenterrasse. Und mein Tipp, der Kaiserschmarrn im Rheindl. Perfekt zum Teilen und wahnsinnig lecker. Und noch wichtig, da oben kann man nicht mit Karte zahlen. Die Wanderung auf die Neureuth am Tegernsee ist perfekt für Familien und der Aufstieg, der geht sogar mit dem Kinderwagen. Und mehr Tipps für die Sommerferien gibt's um 8:45 hier im Top FM Frühstücksradio.

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0: Uhr, gleich 28. Und ein französischer Mathematiker hat es jetzt offenbar gefunden. Die perfekte Liebesformel. 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
11: Mit Zoe Mesenbrink. Schönen guten Morgen. Viel Hitze und wenig Regen haben es den Landwirten dieses Jahr schwer gemacht. Wie genau es auf den Feldern bei uns in Deutschland aussieht, soll heute veröffentlicht werden. Am Vormittag legt der Bauernverband die Erntebilanz für den Sommer vor. Insgesamt werden unterdurchschnittliche Ergebnisse erwartet. Windenergie bekommt in Bayern immer mehr Akzeptanz. Laut Bayerns Wirtschafts- und Energieminister Aiwanger liegt das auch an Windradbesichtigungen. Deshalb und weil es ein großes Interesse an dem Angebot gibt, soll es auch nächstes Jahr weitergeführt werden. Seit Mai 2026 gibt es diese kostenlosen Führungen und für nächstes Jahr soll das Angebot weiter ausgebaut werden. Die Bauarbeiten starten zwar erst im Herbst, trotzdem wurde der große Stadel des Jeckshofs im Landkreis Fürstenfeldbruck schon jetzt geräumt. Geplant ist, den Stadel mit einer Stahlkonstruktion zu stärken. Der Umbau ist bis nächstes Frühjahr geplant, währenddessen will das Team des Museums die Dauerausstellung neu konzipieren. Studieren geht bei uns in Oberbayern richtig gut. Laut dem renommierten Shanghai-Ranking ist die Technische Universität München auf Platz 45 weltweit. Gleichzeitig ist sie damit die beste Universität Deutschlands und die Ludwig-Maximilians-Universität München ist Deutschlands zweitbeste Universität. Und mehr Nachrichten aus Oberbayern gibt's auch wieder in einer halben Stunde in den Top-FM-Nachrichten.
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0: Ja, ganz schön frisch ist es heute Morgen und ist zur Abwechslung mal ganz schön, gell? Oberschleißheim am Flugplatz 18 Grad, Peißenberg messen wir gerade 17. Tagestopwerte 20 bis 22 Grad dazu. Heute immer wieder Regen, stellenweise auch Schauer und kräftige Gewitter. Morgen dann Mix aus Sonne und Wolken bei bis zu 28 Grad und am Donnerstag erst freundlich und dann wieder durchwachsen mit Schauern und Gewittern.
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0: Guten Morgen auf die Straßen. Vorsicht bitte A95 Garmisch-Partenkirchen Richtung München. Zwischen Seeshaupt und Wolfratshausen, da haben wir Aquaplaning-Gefahr. A96 Lindau Richtung München. Zwischen Leim und Sendling 5 Minuten plus. A99 Westumfahrung Richtung Lindau. Zwischen Kreuz-West und Lochhausen braucht ihr 4 Minuten länger. Und die A995 München Richtung Kreuz-München-Süd. Zwischen Unterhaching und Sauerlach da ebenfalls 4 Minuten plus. Überall sonst seid ihr in unter 4 Minuten durch.
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0: Pastetten steht einer. Kreis Erding, Erdinger Straße, kommt von der Lana, dankeschön. Dann in Berg, Kreis Starnberg, die Oberlandstraße, Ebersberg, Schwabener Straße und München-Schäftlandstraße. Wenn ihr noch was habt, 08000 1064 1064, die Nummer zu uns für Telefon und für WhatsApp. Merci dabei.
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0: Ach, durchwachsenes Wetter, so wie heute, ist eigentlich perfekt, oder? Ich meine, da verpasst man eh nichts, wenn wir in der Arbeit sind. Und damit der Tag schön kurzweilig wird, gibt's jetzt einen eurer Lieblings-80er. Hier sind Queen mit It's a Hard Life.

0: Hier ist das Top FM Frühstücksradio. Schönen guten Morgen euch. Und jetzt die Gesprächsthemen des Tages.
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0: Wofür geben wir das meiste Geld aus? Das meiste geht monatlich mit gut 35% vom Einkommen für Wohnen drauf, so das Statistische Bundesamt. Danach kommen Nahrung und Verkehr mit jeweils fast 15%. Und im Schnitt 309 Euro geben wir jeden Monat für Freizeit, Sport und Kultur aus. Dürfte jetzt in den Sommerferien sogar ein bisschen höher sein. Ein französischer Mathematiker hat jetzt offenbar für jedes Paar der Welt die perfekte Liebesformel gefunden. Rausgekommen ist eine gewaltige Gleichung, zum Beispiel mit dem Liebesgefühl, der Veränderungsrate der Liebe und besonderen Ereignissen wie das erste Mal Elternwerden. Demnach sei Liebe viel berechenbarer und logischer, als wir glauben. Und wir Männer sind offenbar auch sehr berechenbar. Und eine große Frage wurde jetzt ein für alle Mal geklärt. Stehen Männer bei Frauen mehr auf Brüste oder Po? Laut einer norwegischen Studie stehen Männer tendenziell eher auf den Po und die Brüste sind eine schöne Ergänzung. Männer, die Brüste vorziehen, gab es in der Studie nicht. Aber sagen wir mal ehrlich, und ich glaube, da sind wir uns alle einig, das Allerwichtigste sind doch die inneren Werte.
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0: 6.46 Uhr.
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0: Endlich am Strand oder am See angekommen und wenn dann nicht immer dieses eine Problem wäre, einer muss beim Handtuch bleiben, um auf die Wertsachen aufzupassen. Aber mit deinem Tipp, Juliane, können alle entspannt ins Wasser hüpfen.
2: Ja, und dafür schnappen wir uns einfach eine alte Sonnencremetube. Die wird nämlich unser Geheimversteck. Das Ding gut ausspülen, sauber machen und an einer unauffälligen Stelle schneiden wir einen kleinen Schlitz rein. Da können wir dann Bargeld verstecken und für potenzielle Diebe sieht's erstmal nach einer stinknormalen Sonnencreme aus. Und morgen, wie in Zukunft, immer zwei Pizzen gleichzeitig auf unser Backblech passen.
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14: Mit Zoe Mesenbrink. Schönen guten Morgen. Zu wenig Getreide und Raps, teils seit Wochen kein Gras für die Tiere und eine insgesamt angespannte Lage. Die anhaltende Hitze und Trockenheit sorgen wahrscheinlich für große Einbußen bei den Landwirten. Eine genaue Erntebilanz will der Bauernverband heute Vormittag vorlegen. Vor allem in Süddeutschland kam es laut der Branche zu größeren Schäden. Teilweise werden auch Totalausfälle befürchtet. Um die Probleme ausgleichen zu können, hat der Bauernverband zuletzt finanzielle Hilfe von der Politik gefordert. Die Hitze stellt nicht nur die Landwirtschaft vor Herausforderungen, sondern auch die Wälder. Angesichts der letzten Waldbrände fordern Experten jetzt einen schnelleren Umbau der Wälder. Gewünscht sind Mischwälder, die widerstandsfähiger sind und als wichtiger Schutz gegen Klimaextreme gelten. Auch der Präsident des Deutschen Forstwirtschaftsrates betont, dass man in Deutschland von reinen Nadelholzbeständen weg müsse. In wenigen Wochen stehen für die deutsche Fußballnationalmannschaft die ersten Heimspiele an und die finden beide in Bayern statt. Bundestrainer Jürgen Klopp hofft dabei auch auf Unterstützung der Fans.
15: Was auch immer wir da auf dem Feld veranstalten, wenn es die Leute nicht interessiert, brauchen wir es nicht machen. Das kann man sicher so sagen. Das gilt für die Vereine, aber es gilt natürlich auch für die Nationalmannschaft. Ich möchte außergewöhnliche Atmosphären schaffen und ich weiß, dass da der Fußball, der gespielt wird, echt ein entscheidender Einflussfaktor ist. Daran werden wir arbeiten.
14: Heute startet der Ticketverkauf für die ersten beiden Spiele. Ab 14 Uhr gibt es Karten für das Serbien-Spiel in München.
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16: Jedes Jahr werden in Deutschland rund 2 Millionen Tonnen Lebensmittel weggeworfen. Ein Hotel hier in München wirkt diesem Trend aber entgegen, und zwar mit künstlicher Intelligenz. Eine Kamera erfasst alles, was weggeworfen wird, und die KI analysiert dann, wo das Hotel sparen kann. Seit dem Start vor rund 3 Jahren hat das Hotel so schon knapp 50 Tonnen Lebensmittel und um die 29.000 Euro eingespart. Ein großer Schritt also für mehr Nachhaltigkeit. Aus München, Pia Wörz.
14: Und mehr Nachrichten aus Oberbayern gibt's auch wieder in einer halben Stunde in den Top FM Nachrichten.
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18: Ah, durchlüften daheim ist heute eine große Freude. Ist endlich mal ein bisschen kühler draußen. Vaterstetten im Kreis Ebersberg, da messen wir gerade 17 Grad. Adelshofen im Kreis Fürstenfeldbruck 18. Tagestopwerte heute 20 bis 22 Grad. Wir schnaufen durch und es gibt immer wieder Schauer und Gewitter heute. Morgen dann ein Mix aus Sonne und Wolken bei bis zu 28 Grad. Am Donnerstag erst freundlich und dann wieder durchwachsen.
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18: Vorsicht bitte A95 Garmisch-Partenkirchen Richtung München. Zwischen Seeshaupt und Wolfratshausen, da haben wir Aquaplaning-Gefahr. Dann dauert es am längsten auf der A96 München Richtung Lindau. Zwischen Wörthsee und Greifenberg 29 Minuten plus. A995 München Richtung Kreuzmünchen-Süd. Zwischen Taufkirchen-West und Sauerlach, da braucht ihr 6 Minuten länger. Und ansonsten ist alles frei soweit.
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18: In Neuching, Kreis Erding wird geblitzt, Münchner Straße. Dann meldet Pastetten, Kreis Erding, Erdinger Straße, die Mara im Blitzer, Dankeschön. Bergkreis Starnberg in der Oberlandstraße und München, Schäftlandstraße. Wenn ihr noch was habt, 08000 1064 1064, die Nummer zu uns für Telefon und für WhatsApp.
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18: Schönen guten Morgen euch. Ja, und die Fahrräder, die stehen bereit. Und sobald die Regenwolken verzogen sind, dann geht's wieder raus. Ja, gemeinsam eine Runde Radl fahren. Aber bis soweit ist, machen wir uns trotzdem den Moment ganz schön mit dem Top FM, mehr Musiksommer. Jetzt mit Kenny Loggins und Hard Lights. 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

0: Schönen guten Morgen euch. Hier ist das Top FM Frühstücksradio.
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0: Mein Tipp heute, der Märchenwald in Schongau. Der liegt herrlich im Wald und da gibt es natürlich die bekanntesten Märchen der Gebrüder Grimm, aber auch jede Menge Tiere, zum Beispiel Ziegen, Nandus, Papageien und viele davon dürfen wir auch streicheln. Dann gibt es einen Erlebniswald mit Slackline und Spielen, um die Natur zu entdecken, eine Eisenbahnfahrt ins Zwergenbergwerk und jetzt ganz neu auch einen tollen Wasserspielplatz. Der Märchenwald in Schongau ist ein wunderschönes Erlebnis für die Sommerferien.
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15: Mit Zoe Mesenbrink. Schönen guten Morgen. Sind die Regale im Supermarkt vielleicht bald leerer? Der Bauernverband legt heute die Erntebilanz für den Sommer vor. Schon davor liegt aber die Vermutung nahe, dass es große Einbußen geben wird. Gerade in Süddeutschland könnte es sogar zu Totalausfällen kommen. Wer vor Ort sieht, wie eine Anlage funktioniert, sieht die Dinge anders, als wenn er nur über die sozialen Medien oft fehlinformiert wird. Das sagt Wirtschafts- und Energieminister Aiwanger zum Thema Windradbesichtigungen. Laut ihm helfen die kostenlosen Führungen dabei, dass Windenergie besser akzeptiert wird. Deshalb soll es das Angebot auch nächstes Jahr geben. Immer wieder ist von Wassersparen die Rede. Jetzt ist die Trinkwasserversorgung auch in Tutzing im Landkreis Starnberg am Limit. Die Gemeinde ruft deshalb dringend zum Wassersparen auf. Demnach sollten Rasen nicht tagsüber bewässert und Pools nicht nachgefüllt werden. Die besten Unis in ganz Deutschland gibt's bei uns in Oberbayern. Das zeigt das renommierte Shanghai Ranking, in dem die besten Universitäten weltweit verglichen werden. In dem Ranking landet die Technische Universität München auf Platz 45 und die Ludwig-Maximilians-Universität München auf Platz 49. Sie sind die einzigen deutschen Universitäten in den Top 50. Und mehr Nachrichten aus Oberbayern gibt's auch wieder in einer halben Stunde in den Top FM Nachrichten.
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18: München am Alten Peter messen wir gerade 18 Grad. In Starnberg sind 17. Und rauf geht's heute auf Tagestopwerte von 20 bis 22 Grad. Dazu ist es den ganzen Tag bewölkt. Es gibt immer wieder Schauer und auch Gewitter. Morgen dann Mix aus Sonne und Wolken. 24 bis 28 Grad sind drin. Am Donnerstag dann erst freundlich. Dann kommen immer mehr Schauer und Gewitter, das Ganze bei bis zu 27 Grad.
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18: Da dauert es am längsten auf der A99 Westumfahrung Richtung Nürnberg zwischen Freiham Mitte und Lochhausen 23 Minuten plus. A96 München Richtung Lindau zwischen Wörthsee und Inning braucht ihr 5 Minuten länger und überall sonst seid ihr unter 5 Minuten durch.
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18: Starnberg, Hahnfelder Straße, Neuching, Kreis Erding, die Münchner Straße, Germering, Kreis Fürstenfeldbruck, Planegger Straße und München, die Gräfstraße. Beidseitig kommt von der Saskia. Dankeschön. Wenn ihr noch was habt, 08000 1064 1064, die Nummer zu uns für Telefon und für WhatsApp.

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0: Der Fasching in München droht ins Wasser zu fallen, weil die Kosten für die Sicherheitsvorkehrungen in den letzten Jahren so stark angestiegen sind. Hier ist das Top FM Frühstücksradio und mehr Sicherheit ist eine positive Entwicklung, sagt Matthias Stolz, der Präsident des Faschingsvereins Nahalla. Die Kosten dafür sind aber beinahe untragbar geworden. Kann man denn noch Geld einsparen, Matthias?
1: Sparen ist fast nicht möglich. Wir stehen da eigentlich preistechnisch ganz gut da. Und jetzt die Bühne wegzulassen, nur damit ich Sicherheitspersonal habe, ist nicht möglich. Weil dann ist ja der Grund des Ganzen weg. Also wir möchten durchführen. Wir möchten auch mit den gewohnten Programmen durchführen. Wir brauchen einfach mehr für die Sicherheit.
0: Und mehr wäre zum Beispiel von der Stadt möglich, wäre eine Lösung. Aber die gibt eh schon jede Menge Geld. Matthias, welche Veranstaltungen sind denn betroffen?
1: Die kleineren Veranstaltungen sind wahrscheinlich ohne Probleme möglich, aber die großen, da geht es einfach darum, dass wir da vorsichtig vorgehen, dass wir vorbauen. Und ich kann jetzt nicht sagen, wir machen den Faschingszug 500 Meter lang. Da ist kein Einsparpotenzial da. Da möchten wir auch in gewohnter Weise einfach durchführen.
0: Eine gute Nachricht gibt es aber inzwischen. Zumindest kann jetzt schon mal der Tanz der Marktweiber stattfinden. Die Gelder dafür sind zusammengekommen. Aber um den Straßenfasching und dem Umzug muss noch gezittert werden. Wir bei Radio Top FM halten euch da natürlich auf dem Laufenden.

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9: Ich bin Moritz Einzel. Deutschland muss sich besser aufstellen bei der Drohnenabwehr. Darin sind sich alle einig, spätestens seit dem Fund einer Sprengstoffdrohne am Flughafen Leipzig-Halle. Hamburgs Innensenator Grote sieht dabei kein Kompetenzwirrwarr. Im ZDF sagte er:
10: Was wir brauchen, ist aber eine enge Zusammenarbeit, ein Lagebild, über das alle gemeinsam verfügen und dann eine sehr, sehr schnelle Klärung, wer kann jetzt in seiner Verantwortung was tun und wer muss was tun und wie kommen wir zu sehr schnellen Entscheidungen. Da können wir noch besser werden.
9: In einem neuen Zentrum in Sachsen-Anhalt, das heute eröffnet wird, soll erforscht werden, wie sich Drohnen besser erkennen und abwehren lassen. Die Organspende bleibt ein großes Thema, auch im Bundestag. Eine große Gruppe von Abgeordneten startet einen neuen Anlauf bei der Widerspruchslösung. Vor 6 Jahren war ein erster Versuch gescheitert. Rund 8000 Menschen in Deutschland warten aktuell auf ein lebensrettendes Spenderorgan. Die Grünen-Abgeordnete Lang sagte im ZDF, hinter jeder Zahl sitze eine Person, die Angst habe, ob sie überleben könne.
11: Sitzen Angehörige, die hoffen, dass ihre Mutter oder ihr Vater oder ihre Tante am Leben bleibt, und sitzt im Zweifelsfall eine Person, die ihr Leben verliert, obwohl sie das nicht müsste.
9: Bei der Widerspruchslösung muss man der Organspende aktiv widersprechen. Bundesumweltminister Schneider ist zu einem mehrtägigen Besuch in die Ukraine gereist. Der SPD-Politiker will sich mit Vertretern der ukrainischen Regierung über den Wiederaufbau der zerstörten Infrastruktur austauschen. Schneider werde sich auch über die Lage ukrainischer Kernkraftwerke informieren, hieß es. Der Bayerische Bibliothekspreis geht in diesem Jahr an die Stadtbücherei Dachau. Das haben Kunstminister Blume und der Vorsitzende des Bayerischen Bibliotheksverbandes Oetzinger bekannt gegeben. Den Sonderpreis erhält die Gemeindebücherei Untermeitingen im Landkreis Augsburg. Die beiden Preisträger verbänden auf eindrucksvolle Weise kulturelle Teilhabe, Leseförderung und digitale Bildung.
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12: Holz, Werkzeug und Kreativität. Mehr braucht's hier in Andechs nicht für eine ganz besondere Ausstellung. Beim Symposium Kunst und Bier könnt ihr ab heute wieder eine Woche lang dabei zuschauen, wie drei Künstler ihre Skulpturen schnitzen und so ganz neue Kunstwerke aus Holz entstehen. Die Veranstaltung findet jeden Tag im Skulpturenpark direkt unterhalb des Andechser Bräustübels statt. Alle Infos dazu gibt's auf topfm.de. Aus Andechs, Clara Bertz.
13: Und noch mehr Nachrichten hier aus Oberbayern, die gibt's wieder in einer Stunde in den Top FM Nachrichten.
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12: Gestern Abend auf der Couch im Wohnzimmer, da war meine Balkontür offen und ich habe glatt gefroren. Das ist ein ganz, ganz neues Gefühl. Wir messen 18 Grad in Landsberg am Schmalzturm, 18 auch in Hallbergmoos, Landkreis Freising. Viel Wolken, immer wieder Regen und zwischendrin kann es auch mal ordentlich schauern oder donnern. Bei 20 Grad Top-Temperatur, heute auch eher so die gemütliche Variante angesagt. Morgen dann aber schon wieder schöner. Mehr Sonne, weniger Regen und bis zu 28 Grad.
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12: Servus, liebe Autofahrer. Es ist nichts los aktuell, wir haben keine Meldungen. Gute Fahrt.
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12: Geblitzt wird in Eching, Landkreis Freising, auf der Paul-Käßmeyer-Straße. Danke, Caroline, fürs Durchgeben. Germering, Landkreis Fürstenfeldbruck, die Planegger Straße. In Starnberg, da ist es die Hahnfelder und in München die Gräfstraße. Wenn ihr noch was gesehen habt, Staus oder auch Blitzer, die könnt ihr jederzeit hier kostenlos melden, entweder anrufen oder eine WhatsApp schicken an die 08000 1064 1064. Danke euch und kommt gut an.
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12: Der Mittwoch, ach, es ist erst Dienstag, ach schade. Naja, ich hoffe, ihr seid trotz Stammstrecke gut reingekommen in die Arbeit. Da gab es ja schon wieder Probleme jetzt, die ganze Woche ist es so. Durch die Ferien zum Glück ja die Züge ein bisschen leerer, da ist es nicht ganz so stressig. Für den guten Start in den Arbeitstag gibt's jetzt eure Lieblingssongs. Smash Mouth, Linkin Park und hier ist Kim Kahnz.

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6: Genau, 10:30 ist es. Wir messen 19 Grad in Erding an der Stadthalle. 15 Uhr am Schliersee, so 20 Grad die Top-Temperatur heute und dazu ziemlich viele Wolken. Es zieht immer mal wieder Regen durch, stellenweise auch mit Blitz und Donner. Mein Lifehack, ja, den habe ich heute gleich ausprobiert. Regenjacke, wo man die Ärmel abnehmen kann. Ja, Regenweste, mega. Geschützt, aber nicht zu warm. Morgen wird es dann schon deutlich freundlicher und bis zu 28 Grad wieder, bevor es am Donnerstag wieder wechselhafter wird.
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6: Servus, liebe Autofahrer. Bitte Obacht geben auf der A8 München Richtung Stuttgart. Zwischen Sulzemoos und Odelshausen, da haben wir eine Metallstange auf der Straße liegen. Da bitte vorsichtig fahren. Ansonsten alles frei.
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6: Steht einer München-Allacher Straße. Danke, Patrick, fürs Durchgeben. Utting am Ammersee, die Diesner Straße. In Eching, Landkreis Freising, ist es die Paul-Käsmeier Straße. Und in Germering, Landkreis Fürstenfeldbruck, die Planegger. Wenn ihr noch was für uns habt, Staus oder auch Blitzer, könnt ihr hier jederzeit kostenlos durchgeben. Entweder anrufen oder eine WhatsApp schicken an die 08000 1064 1064. Danke euch und kommt gut an.

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Der Dienstagvormittag hier bei Radio Top FM. Und falls ihr in den letzten Tagen oder auch in den nächsten Tagen Post vom Kraftfahrtbundesamt im Briefkasten habt, dann bitte nicht direkt denken, oh Gott, was habe ich jetzt schon wieder gemacht? Ganz entspannt bleiben. Rund 200.000 Autofahrer in ganz Deutschland bekommen jetzt so einen Brief. Dahinter steckt kein Blitzer oder Bußgeld oder sowas, sondern eine große Untersuchung dazu, wie viel wir Deutschen tatsächlich unterwegs sind. Also mit dem Auto, aber auch mit dem E-Scooter oder Roller oder sowas zählt damit rein. Und es soll helfen, unsere Infrastruktur, also unsere Straßen so ein bisschen zu verbessern. Wo gibt's noch Baustellen? Die letzte Erhebung, die gab's nämlich vor 12 Jahren. Und dafür sollt ihr einfach an 2 festgelegten Tagen euren Kilometerstand angeben. Dauert ungefähr 5 Minuten und die Teilnahme ist komplett freiwillig. Die Verbraucherzentrale, die warnt jetzt schon davor, aber weil bei solchen Aktionen natürlich auch Betrüger hellhörig werden. Ja, bitte genau hinschauen. Ein echtes Schreiben verlangt weder Geld noch Bankdaten oder Passwörter oder sonst irgendwelche Daten von euch und führt euch nur auf die offizielle Seite des Kraftfahrtbundesamtes. Also da ein bisschen vorsichtig sein. Schaut gern mal rein in den Briefkasten. Macht mit, wenn ihr Zeit habt. Ja, hilft auf unseren Straßen, damit wir in Zukunft einfach besser ankommen. Und für euren Arbeitstag geht's hier weiter mit den besten Songs aus 4 Jahrzehnten. Jetzt ist Elton John am Start.

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7: Ich bin Stefan Schütz. Bundeslandwirtschaftsminister Rainer hat den Bauern angesichts schlechter Ernten durch die Trockenheit Hilfe zugesichert. Im ZDF sagte er, die Betriebe sollen wissen, dass sie nicht alleine bleiben. Dass Brot und Fleisch sofort teurer werden, glaubt Rainer nicht. Der Bauernverband teilte mit, er rechne zum Beispiel mit 7% weniger Getreide, spürbar besonders in Süd- und Westdeutschland. Was brauchen Feuerwehren, um besser mit Waldbränden umzugehen? Der Chef der Feuerwehrgewerkschaft Meyer hat im ZDF vorbeugenden Brandschutz gefordert.
8: Wir leben momentan in der Lage. Das wäre unheimlich toll, wenn wir vor die Lage kämen. Das Klima verändert sich, also muss sich auch die Taktik und die Vorbereitung ändern.
7: Schneisen, die eine Ausbreitung von Bränden verhindern, könnten im Voraus angelegt werden, so Meyer. Wasserdepots müssten eingerichtet werden und geländegängige Fahrzeuge seien unheimlich wichtig. Beim Wohnungsbau geht's wieder aufwärts. Das Statistische Bundesamt meldet, im Juni sind erneut mehr Baugenehmigungen erteilt worden als im Vorjahresmonat. Fürs erste Halbjahr macht das ein Plus von gut 15% auf 126.300 Wohnungen. Der stärkste Anstieg seit 10 Jahren. Schätzungen zufolge fehlen in Deutschland weiterhin etwa 1 Million Wohnungen, besonders in den Ballungsräumen. Teure Energie, Fachkräftemangel, fehlende Nachfolge. Fast 188.000 Unternehmen in Deutschland haben im vergangenen Jahr aufgegeben und damit so viele wie seit fast 20 Jahren nicht. Das teilte die Wirtschaftsauskunft Teil Kreditreform mit. In Deutschland gibt es rund 3,5 Millionen Unternehmen. Die meisten von ihnen haben weniger als 10 Beschäftigte.
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9: Leute kennenlernen und dabei die Heimat neu entdecken. Hier in Erding hat der Miteinanderbus jetzt schon 2-mal verschiedenste Menschen aus der Region zusammengebracht. Und die Aktion soll auch weiter stattfinden. Für diesen Herbst sind 2 weitere Fahrten geplant und auch 2027 steht ein Ausflug an. Mitfahren kann jeder, egal ob jung oder alt, und für die nächste Fahrt Mitte September sind auch noch einige Plätze frei. Aus Erding, Clara Berz.
10: Und noch mehr Nachrichten hier aus Oberbayern, die gibt's wieder in einer Stunde in den Top FM Nachrichten.
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10: Heute bekommen wir endlich mal so eine kleine Pause von diesem, oh, diese Hitze macht mich fertig. Wir messen 19 Grad in München am Botanischen Garten, 19 auch in Marktschwaben, Landkreis Ebersberg, nur 20 Grad die Top-Temperatur heute, viele Wolken und immer wieder Regen, teilweise kann es auch mal ordentlich krachend. Der Sommer ist aber nicht ganz weg, morgen gibt es schon wieder bis zu 28 Grad und deutlich mehr Sonne.
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10: Servus, liebe Autofahrer. Wir haben einen Stau auf der A99 West Richtung Nürnberg zwischen Dreieck München Südwest und Lochhausen. Hier braucht ihr 20 Minuten länger.
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10: Geblitzt wird in Pastetten, Landkreis Erding. Es ist die Erdinger Straße. Valentina hat es uns durchgegeben. Danke dir fürs Anrufen. Landsberg, da die Iglinger Straße. In München, Allacher Straße und Eching, Landkreis Freising, die Paul-Käßmeyer Straße. Wenn ihr noch was für uns habt, Staus oder auch Blitzer, könnt ihr jederzeit hier kostenlos durchgeben. Entweder anrufen oder eine WhatsApp schicken an die 08000 1064 1064. Danke euch und kommt gut an.
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10: Und ihr habt es die letzten Tage beim Shoppen vielleicht gesehen. Ganz, ganz viele Geschäfte, die stellen schon auf Wintersachen um. Offiziell gibt es den Sommerschlussverkauf ja nicht mehr. Sichert euch aber trotzdem noch ein paar Sachen im Sale. Da sind ganz viele Sachen reduziert, falls ihr da noch das ein oder andere coole Outfit für die Ferien schießen wollt. Viele starten hier in Oberbayern ja noch in den Urlaub. Und wir begleiten euch durch den letzten Urlaubsstress mit unserem Top FM Mehr Musiksommer. Und zum Start gibt's Lean Martin aus den 90ern für euch.

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15: Wenn ihr heute mit dem Radl unterwegs seid, ja, heute vielleicht nicht unbedingt die weiße Hose anziehen. Wir messen 19 Grad in Germering am Abenteuerspielplatz. 19 auch in Kirchheim im Landkreis München. Zwischendrin können die Schauer dann auch mal kräftiger werden. 20 bis 22 Grad die Top-Temperatur heute. Also ziemlich angenehm, wenn man nicht gerade mitten im Regen steht. Morgen wird es wieder deutlich freundlicher. Mehr Sonne und zumeist trocken bis zu 28 Grad.
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15: Servus zu euch auf die Straßen. Wir haben einen Stau auf der A99 West Richtung Nürnberg zwischen Dreieck München Südwest und Lochhausen. Da braucht ihr aktuell 23 Minuten länger. Ansonsten, wenn ihr irgendwo hängt, dann seid ihr in unter 10 Minuten durch.
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15: Steht einer in München auf der Schäftlernstraße. Danke Josephine fürs Durchgeben. In Pastetten, Landkreis Erding, wird auf der Erdinger Straße geblitzt. In Eching, Landkreis Freising, da ist es die Paul-Käßmeier. Und in Landsberg die Iglinger Straße. Wenn ihr noch was entdeckt habt, Staus oder auch Blitzer, die könnt ihr jederzeit kostenlos durchgeben. Entweder anrufen oder eine WhatsApp reinschicken an die 08000 1064 1064. Danke euch und gute Fahrt.

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0: Was würdet ihr davon halten, wenn das Champions League Finale 2028, also in 2 Jahren, in München stattfindet? Die Bewerbung wird nämlich gerade diskutiert. Clara Bertz aus der Top FM Redaktion. Wie stehen denn die Chancen, dass wir in 2 Jahren wieder ein Finale daheim bekommen?
1: Ja, also die stehen ziemlich gut. Vor allem aber, weil München bzw. die Allianz Arena gerade noch die einzigen Bewerber wären. Morgen stimmt dann der Feriensenat des Münchner Stadtrates darüber ab, ob sich die Stadt dann offiziell bewerben soll. Und geplant ist dann nicht nur das Finale am 27. Mai, sondern auch ein 4-tägiges Champions League Festival im Olympiapark vom 25. bis zum 28.
0: Letztes Jahr war das Champions League Finale und das Festival ja schon auch in München. Wie lief das denn für die Stadt?
1: Ja, also das lief eigentlich richtig gut. Das Stadion war voll und auch das Festival war richtig gut besucht. Und das spricht natürlich auch für eine erneute Bewerbung. Außerdem ist es natürlich auch wirtschaftlich richtig gut für München, wenn so ein Großereignis stattfindet. Die Hotels, Restaurants und generell auch die gesamte Veranstaltungsbranche verdienen damit schon richtig gut. Und eine Stadt steht ja während so eines Großereignisses auch voll auf dem Präsentierteller. Und das will München auch nutzen. Und zwar, um dann eine gute Bewerbung für die Olympischen und Paralympischen Spiele einzureichen.
0: Okay, ja, dann drücken wir auf jeden Fall der Stadt mal die Daumen, aber bei der Anzahl der Mitbewerber sehe ich das sehr realistisch, ja, dass wir da auch eine Chance haben. Wir halten euch weiterhin auf dem Laufenden. Danke dir, Clara, für die Infos.

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7: Ich bin Stefan Schütz. Die Trockenheit führt, wie erwartet, zu einer geringeren Ernte in einigen Bereichen. Laut einer ersten Schätzung werden zum Beispiel deutlich weniger Äpfel von den Bäumen geholt und Landwirtschaftsminister Reiner teilte mit, bei Getreide rechnen die Landwirtinnen und Landwirte mit einem Minus von 7% bei der Ernte. Den betroffenen Betrieben stellte er Hilfen in Aussicht. Den 14- bis 34-Jährigen ist im Beruf besonders wichtig eine faire Bezahlung, ein sicherer Arbeitsplatz und ein gutes Betriebsklima. Das zeigt eine Jobstudie im Auftrag der ARD. Es gibt noch weitere Kriterien bei der Jobwahl, zum Beispiel der Stand der Digitalisierung und der Einsatz von künstlicher Intelligenz. In der Studie ist auch ersichtlich, dass immer offener über das Gehalt gesprochen wird. Mehr als jedes vierte Elternteil fühlt sich im Umgang mit Anwendungen von künstlicher Intelligenz eher unsicher. Das fand die Hamburger Körperstiftung heraus. Claudia Wächter berichtet.
8: Viele Fragezeichen im Kopf und viele Eltern würden auch gern mehr über KI lernen, wissen aber nicht, wo sie die Infos herbekommen. Und das alles auch mit Blick auf ihre Kids, denn mehr als ein Drittel hat keinen Plan, wo und wie der Nachwuchs online unterwegs ist. Ein Riesenproblem, sagen die Befragten, sei auch das Erkennen von Fake News.
7: Dass bezahlbarer Wohnraum knapp ist, vor allem in Ballungsräumen, ist nichts Neues. Abhilfe schaffen soll verstärkter Wohnungsbau. Und da gibt's weiter gute Nachrichten. Auch im Juni wurden im Vergleich zum Vorjahresmonat mehr Baugenehmigungen erteilt. Laut Statistik gab es im ersten Halbjahr einen Anstieg von gut 15% auf gut 126.000 Wohneinheiten. Das ist der stärkste Zuwachs seit 10 Jahren.
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9: Jedes Jahr werden in Deutschland rund 2 Millionen Tonnen Lebensmittel weggeworfen. Ein Hotel hier in München wirkt diesem Trend aber entgegen, und zwar mit künstlicher Intelligenz. Eine Kamera erfasst alles, was weggeworfen wird, und die KI analysiert dann, wo das Hotel sparen kann. Seit dem Start vor rund 3 Jahren hat das Hotel so schon knapp 50 Tonnen Lebensmittel und um die 29.000 Euro eingespart. Ein großer Schritt also für mehr Nachhaltigkeit. Aus München, Pia Wörz.
10: Und noch mehr Nachrichten hier aus Oberbayern, die gibt's wieder in einer Stunde in den Top FM Nachrichten.
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10: Wir messen jetzt um 12 Uhr aktuell 17 Grad in Dorfen an der Eishalle. 20 sind es in Eichenau im Landkreis Fürstenfeldbruck. Zwischendrin können die Schauer auch mal kräftiger werden heute. 20 Grad die Top-Temperatur. Also falls ihr mit dem Radl unterwegs seid, dann vielleicht nicht unbedingt die weiße Hose anziehen. Es ist zwar angenehm von der Temperatur her, aber vielleicht nicht, wenn wir gerade mitten im Regen stehen. Ja, morgen wird es wieder deutlich freundlicher, da mehr Sonne, meist trocken und bis zu 28 Grad.
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10: Servus, liebe Autofahrer. Wir haben einen Stau auf der A99 West Richtung Nürnberg zwischen Dreieck München Südwest und Lochhausen. Hier braucht ihr eine Viertelstunde länger.
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10: Geblitzt wird einmal in Anzing, Landkreis Ebersberg auf der Zornedinger Straße. Danke Anton fürs Durchgeben. Karlsfeld, Landkreis Dachau, da ist es die Münchner Straße. In München die Allacher Straße und dann ist noch jemand am Telefon. Hallo!
13: Ja, hi, servus, da ist der Alex. Und zwar wollte ich einen Blitzer melden auf der B2 Fürstenfeldbruck Richtung Mammendorf in Höhe vom Puch mit der Pistole.
10: Danke, Alex, fürs Durchgeben. Staus und Blitzer, die könnt ihr jederzeit hier kostenlos melden. Entweder anrufen oder eine WhatsApp schicken an die 08000 1064 1064. Danke euch und gute Fahrt.
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10: Der stressige Teil des Tages, der Vormittag, ist geschafft. Jetzt dürft ihr gerne so ein bisschen entspannen in der Mittagspause, bevor es dann in den restlichen Arbeitstag geht. Und bei uns gibt's für euch jetzt zum Abschalten eine halbe Stunde Musik am Stück in unserem Top FM Mehr Musiksommer. Blondie ist aus den 80ern mit dabei. Adam Lambert mit einem 2000er und zum Start gibt's Supertramp. 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
9: Es ist 12:30 und wir messen 20 Grad in München an der Alten Pinakothek, 18 Grad in Bad Tölz, 20 bis 22 Grad heute die Top-Temperatur und dazu ziemlich viele Wolken. Es zieht immer wieder Regen durch, stellenweise auch Schauer, Blitz und Donner möglich. Mein Lifehack, ja, den habe ich heute gleich ausprobiert, Regenjacke, wo man die Ärmel abnehmen kann, also Regenweste, mega gut. Geschützt, aber nicht zu warm. Morgen wird es dann schon deutlich freundlicher und bis zu 28 Grad, bevor es am Donnerstag wieder wechselhaft wird.
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9: Servus zu euch auf die Straßen. Eine Meldung haben wir und die kommt von der A8 Salzburg Richtung München zwischen Weyern und Kreuz Süd. Hier braucht ihr aktuell eine Viertelstunde länger. Wenn ihr sonst irgendwo steht, dann seid ihr dann unter 10 Minuten durch.
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9: Steht einer in München, Willibaldstraße. Dann haben wir Neuching, Landkreis Erding, die Münchner Straße. Auf der B2 zwischen Fürstenfeldbruck und Mammendorf, da ist es Höhe Puch. Danke Alex und Achim fürs Durchgeben. Und Anzing, Landkreis Ebersberg, da wird auf der Zornedinger Straße geblitzt. Wenn ihr noch was gesehen habt, Staus oder auch Blitzer, die könnt ihr jederzeit hier kostenlos durchgeben. Entweder anrufen oder eine WhatsApp schicken an die 08000 1064 1064. Danke euch und kommt gut an.

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Radio Top FM ist hier für euch am 18. August. Wir sind mittendrin in den Sommerferien und auch die Schwammerlzeit, die geht jetzt wieder los. Und wenn ihr fleißig gesammelt habt, gibt's in München jetzt auch wieder die kostenlose Pilzberatung. Ab sofort könnt ihr eure gesammelten Pilze jeden Montag von Expertinnen und auch Experten checken lassen. Die Beratung gibt's im Rathaus am Marienplatz von 10 bis um 13 Uhr und dann nochmal von 16:30 bis 18 Uhr. Im Pasinger Rathaus könnt ihr eure Ausbeute dann von 8:30 bis um 11:30 auch am Montag vorbeibringen. Und noch ein Tipp für unterwegs, wenn ihr einen Pilz nicht kennt, dann separat von den anderen aufbewahren und möglichst frisch zur Beratung bringen und natürlich nur Pilze essen, bei denen ihr wirklich sicher seid, dass die genießbar sind. Beim Schwammerlsuchen ist nämlich ganz klar, lieber einmal mehr fragen und dafür entspannt genießen. 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Und jetzt geht's weiter mit den Rembrandts.

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10: Ich bin Stefan Schütz. Die Trockenheit führt wie erwartet zu einer geringeren Ernte in einigen Bereichen, zum Beispiel bei Äpfeln. Bauernverbandspräsident Rugwied hat mitgeteilt, dass auch die Getreideernte unterdurchschnittlich ausgefallen sei.
11: Mit 41,9 Millionen Tonnen beim Getreide in Summe 7% weniger als im Vorjahr, für uns Landwirte enttäuschend.
10: Bundeslandwirtschaftsminister Rainer stellte den betroffenen Betrieben Hilfen in Aussicht. Der Brandgeruch vom Großfeuer im Hohen Venn ist bis nach Köln zu riechen, über 100 Kilometer entfernt. Die Kölner Feuerwehr hat aber Entwarnung gegeben, für die Bürger bestehe keine Gefahr. Die nahegelegene Stadt Monschau hat ihre Bewohner aufgerufen, drinnen zu bleiben und Fenster geschlossen zu halten. Die Feuerwehrgewerkschaft spricht sich unterdessen für mehr Prävention aus, weil die Gefahr von Waldbränden zunehmen werde. Der SPD-Vorstoß, die Klimaanpassung als Gemeinschaftsaufgabe im Grundgesetz zu verankern, wird unterstützt von der Deutschen Stiftung Patientenschutz. Ihr Vorstand Brüsch hat gefordert, dass sich der Bundestag dabei auf den Schutz von sozialen Einrichtungen konzentrieren solle. Länder und Kommunen seien nicht in der Lage, die zusätzlichen Milliarden Euro zu bezahlen. Google und die britische Regierung testen, ob künstliche Intelligenz klimaschädliche Kondensstreifen verhindern kann. Die Idee, Flugzeuge sollen feuchte Zonen umfliegen, ohne große Umwege zu fliegen. Dafür trainiert Google KI-Modelle mit Wetter- und Flugdaten, die vorhersagen sollen, wo sich Schleierwolken bilden. Kondensstreifen wirken wie eine Wärmedecke und sind Schätzungen zufolge für ein Drittel der Klimawirkung der Luftfahrt verantwortlich.
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12: Holz, Werkzeug und Kreativität. Mehr braucht's hier in Andex nicht für eine ganz besondere Ausstellung. Beim Symposium Kunst und Bier könnt ihr ab heute wieder eine Woche lang dabei zuschauen, wie drei Künstler ihre Skulpturen schnitzen und so ganz neue Kunstwerke aus Holz entstehen. Die Veranstaltung findet jeden Tag im Skulpturenpark direkt unterhalb des Andexer Bräustüberls statt. Alle Infos dazu gibt's auf topfm.de. Aus Andex, Clara Bär.
13: Danke dir, Clara. Und noch mehr Nachrichten hier aus Oberbayern. Die gibt's wieder in einer Stunde in den Top FM Nachrichten.
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13: Heute bekommen wir endlich mal so eine kleine Verschnaufpause von dieser Hitze, die uns so fertig macht. Wir messen 21 Grad in Diessen am Ammersee, 17 in Wolfersdorf, Landkreis Freising, nur 20 bis 22 Grad die Top-Temperatur heute. Viele Wolken und immer mal wieder Regen, teilweise kann es auch mal ordentlich krachen. Der Sommer ist aber noch nicht ganz weg. Morgen gibt es schon wieder bis zu 28 Grad und deutlich mehr Sonne.
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13: Servus, liebe Autofahrer. Wir schauen auf die A99 Westrichtung Lindau zwischen Dreieck Allach und Germering Nord. Da steht ihr eine halbe Stunde im Stau. A8 Salzburg Richtung München zwischen Weyern und Kreuz Süd kostet euch aktuell 18 Minuten. Und die A8 München Richtung Stuttgart zwischen Dreieck Eschenried und Dachau-Fürstenfeldbruck hier plus 10 Minuten. Wenn ihr sonst noch irgendwo festhängt, dann seid ihr da in unter 10 Minuten durch.
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13: Geblitzt wird einmal in Karlsfeld, Landkreis Dachau auf der Münchner Straße. Danke Dani fürs Durchgeben. Putzbrunnen, Landkreis München, die Theodor-Heuss-Straße. In Neuching, Landkreis Erding, ist es die Münchner Straße und in München die Willibald-Straße. Wenn ihr noch was entdeckt habt, Staus oder auch Blitzer, die könnt ihr hier jederzeit kostenlos melden. Entweder anrufen oder eine WhatsApp schicken an die 08000 1064 1064. Danke euch und kommt gut an.
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13: Und aktuell, da findet ja der Nachtmarkt in Hersching statt, direkt am See. Da gibt's die ganze Woche Kunst, Live-Musik, leckeres Essen. Über 60 Aussteller sind mit dabei. Und abends jeden Tag dann einen neuen Live-Act und dazu spektakuläre Feuershows. Los geht's unter der Woche jetzt um 15 Uhr, sonntags schon ab 13 Uhr. Schaut auch mal auf topfm.de vorbei, da gibt's alle Infos für euch. Und dazu starten wir in den Top FM Mehr Musiksommer mit Simple Minds.

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19: 2:30 Hammers und wir messen 19 Grad in Ebersberg am Alten Kino. 20 Grad sind es in Gilching im Landkreis Starnberg. Es sind so 20 bis 22 Grad Top-Temperatur heute drin. Zwischendrin können dann die Schauer auch immer mal kräftig runterkommen. Also wenn ihr mit dem Radl unterwegs seid, heute vielleicht nicht unbedingt mit der weißen Hose. Prognose. Morgen wird es dann wieder deutlich freundlicher. Mehr Sonne, meist trocken und bis zu 28 Grad.
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19: Und was auf den Straßen los ist, weiß jetzt meine liebe Kollegin Clara Berz.
20: Hallo liebe Autofahrer, ich habe zwei Meldungen für euch. Einmal auf der A99 West Richtung Lindau zwischen Dreieck Allach und Germering Nord. Da steht ihr knapp 40 Minuten im Stau. Und dann noch auf der A8 Salzburg Richtung München zwischen Weyern und Kreuz Süd. Da verliert ihr 13 Minuten.
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20: Da haben wir einen in München in der Willibaldstraße, dann in Neuching im Landkreis Erding auf der Münchner Straße, danke Jule dir fürs Melden, in Euching im Landkreis Fürstenfeldbruck in der Bahnhofstraße und noch einen in Neuching im Landkreis Erding auf der Münchner Straße. Vielen Dank. Genau, und falls ihr noch irgendwas gesehen habt, Staus oder Blitzer, dann meldet es gerne an uns. Schreibt einfach eine WhatsApp an 08000 1064 1064 oder ruft uns an. Ich wünsche euch eine super Weiterfahrt.

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0: Der Dienstagnachmittag hier bei Radio Top FM. Servus.
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0: Endlich am Strand oder am See angekommen, und wenn da nicht immer dieses eine Problem wäre. Einer muss am Handtuch bleiben und auf die Wertsachen aufpassen, aber mit einem Tipp hat Juliane aus dem Top FM Frühstücksradio uns heute gesagt, wie wir entspannt auch so ins Wasser hüpfen können.
2: Ja, und dafür schnappen wir uns einfach eine alte Sonnencremetube. Die wird nämlich unser Geheimversteck. Das Ding gut ausspülen, sauber machen und an einer unauffälligen Stelle schneiden wir einen kleinen Schlitz rein. Da können wir dann Bargeld verstecken, und für potenzielle Diebe sieht's erstmal nach einer stinknormalen Sonnencreme aus.
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7: Ich bin Stefan Schütz. Der Flüchtlingszustrom aus Syrien ist nach dem Sturz des Assad-Regimes Ende 2024 deutlich abgeebbt. Der Freistaat Bayern hat deshalb fast 20.000 Plätze für Asylunterkünfte abgebaut. Das gab Innenminister Herrmann bekannt. Bis Ende des kommenden Jahres sollen bayernweit nochmal mehr als 22.000 Asylplätze wegfallen. Den 14- bis 34-Jährigen ist im Beruf besonders wichtig eine faire Bezahlung, ein sicherer Arbeitsplatz und ein gutes Betriebsklima. Das zeigt eine Jobstudie im Auftrag der ARD. Es gibt noch weitere Kriterien bei der Jobwahl, zum Beispiel der Stand der Digitalisierung und der Einsatz von künstlicher Intelligenz. In der Studie ist auch ersichtlich, dass immer offener über das Gehalt gesprochen wird. Trockenheit und Hitze sorgen für eine kleinere Ernte. Der Bauernverband rechnet mit einer unterdurchschnittlichen Getreidemenge von knapp 42 Millionen Tonnen. Verbandspräsident Ruckwied fordert Hilfe von der Regierung, berichtet Ursula Winkler.
8: 7% weniger Getreide, 20% weniger Raps. Und auch für Kartoffeln, Rüben, Gemüse sieht es nicht gut aus. Vor allem in Süd- und Westdeutschland haben fehlende Niederschläge zu schwachen Erträgen geführt, sagte Bauernpräsident Ruckwied. Der Frühling war zu trocken, dazu kamen Hitzewellen und teils Schädlinge. Die Lage vieler Höfe sei angespannt. Ruckwied sagte, die Politik müsse jetzt liefern.
7: Beim Wohnungsbau geht es wieder aufwärts. Das Statistische Bundesamt meldet, im Juni sind erneut mehr Baugenehmigungen erteilt worden als im Vorjahresmonat. Fürs erste Halbjahr macht das ein Plus von gut 15% auf 126.300 Wohnungen. Der stärkste Anstieg seit 10 Jahren. Schätzungen zufolge fehlen in Deutschland aber weiterhin etwa 1 Million Wohnungen, besonders in den Ballungsräumen.
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9: Leute kennenlernen und dabei die Heimat neu entdecken. Hier in Erding hat der Miteinanderbus jetzt schon 2-mal verschiedenste Menschen aus der Region zusammengebracht. Und die Aktion soll auch weiter stattfinden. Für diesen Herbst sind 2 weitere Fahrten geplant und auch 2027 steht ein Ausflug an. Mitfahren kann jeder, egal ob jung oder alt, und für die nächste Fahrt Mitte September sind auch noch einige Plätze frei. Aus Erding, Clara Berz.
10: Und mehr Nachrichten aus Oberbayern gibt's auch wieder in einer Stunde in den Top FM Nachrichten.
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12: 19 Grad messen wir aktuell in München an der Staatsoper, 21 in Fürstenfeldbruck. Und da kommt echt immer einiges runter aktuell. Bis zu 22 Grad Top-Temperatur heute. Dafür ziemlich viele Wolken mit dabei und auch immer wieder Regen und teilweise eben auch ordentlich Gewitter. Aber keine Sorge, der Sommer, der macht nur kurz Verschnaufpause. Morgen gibt es schon wieder deutlich mehr Sonne für uns und bis zu 28 Grad.
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12: Servus euch auf die Straßen. Ein bisschen länger braucht ihr aktuell auf der A8 München Richtung Stuttgart zwischen dem Dreieck Eschenried und Dachau-Fürstenfeldbruck 7 Minuten plus. Auf der A8 Salzburg Richtung München zwischen Holzkirchen und dem Kreuz Süd eine Viertelstunde plus. A99 Ost Richtung Nürnberg zwischen dem Kreuz Süd und Haar, hier braucht ihr aktuell 7 Minuten länger. Und auf dem Mittleren Ring, da stockt zwischen Lerchenauer Straße und Dachau Straße, hier 8 Minuten plus. Überall sonst läuft's, kommt gut und vor allem sicher an euer Ziel.
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12: München wird geblitzt beidseitig auf der Kleselstraße, Olching, Landkreis Fürstenfeldbruck, Bahnhofstraße, Grafing, Landkreis Ebersberg, die Hauptstraße und Dachau, Theodor-Heuss-Straße. Habt ihr sonst noch was gesehen? Staus oder Blitzer? Dann gerne anrufen oder eine WhatsApp schreiben. Geht beides ganz einfach und kostenlos an die 08000 1064 1064. Vielen Dank euch.
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12: Ey, und ganz ehrlich, auch so ein Wetter im Sommer ist mal ganz gut. Bei dem Regen können wir nämlich heute wirklich alles erledigen, was sonst zum Beispiel am sonnigen Wochenende so liegen geblieben ist. Waschen, bügeln, aufräumen oder so. Heute verpassen wir auf jeden Fall nichts. Deshalb, wir arbeiten die To-Do-Liste weiter zusammen ab zu euren Lieblingssongs hier bei Radio Top FM. Mit dabei zum Beispiel cooler Sommersound von Wham. Wir rocken zu Gossip und jetzt starten wir ganz entspannt mit diesem 90er von Sinead O'Connor.

Sommersound von Wham in diesem wunderbar grauen Dienstagnachmittag. 14.17 Uhr haben wir es. Es schaut schon aus, als wäre irgendwie 19 Uhr. Ist aber gar nicht so schlimm. Ne? Wir genießen auch dieses Wetter heute. Es ist der beschissenste Song, den wir jemals gehört haben. Genau das hat eine Plattenfirma damals in den 90ern einmal über den nächsten Song gesagt. Und das, obwohl Him mit ihrer Rockballade Ende der 90er den großen Durchbruch in Europa hatten. Wir finden den Song ehrlich gesagt auch ganz toll, ne? Sonst würden wir ihn ja auch nicht spielen. Inspiriert ist er von Romeo und Julia und jetzt genießen wir ihn zusammen. Him und Join Me hier bei Radio Top FM.

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12: Ich hoffe, ihr habt heute euren Regenschirm nicht vergessen. So wie ich. Das lohnt sich nämlich heute tatsächlich eher nicht. Es sind viele Wolken über Oberbayern. Immer mal wieder ist auch Regen mit dabei, teilweise eben auch Gewitter. Dazu aber echt angenehme Temperaturen. 20 Grad messen wir in Gauting im Landkreis Starnberg. 22 aktuell bei euch in Geretsried. Es ist eher frisch für Mitte August. Keine Sorge, ab morgen gehen wir dann wirklich wieder in Richtung Sommer. Da darf der Schirm auch wirklich daheim bleiben. Mehr Sonne morgen, meistens trocken und bis zu 28 Grad.
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12: Servus Zeug auf die Straßen. Länger braucht ihr aktuell noch immer auf der A8 München Richtung Stuttgart. Zwischen dem Dreieck Eschenried und Dachau-Fürstenfeldbruck 7 Minuten plus. Auf der A8 Salzburg Richtung München zwischen Holzkirchen und dem Kreuz Süd 10 Minuten plus. Genauso auch auf der A99 Ost Richtung Nürnberg zwischen Ottobrunn und Haar. Und auf dem Mittleren Ring, da braucht ihr aktuell am längsten. Und zwar zwischen Lerchenauer Straße und Dachauer Straße. Eine Viertelstunde plus. Überall sonst läuft's, kommt gut und vor allem sicher an euer Ziel.
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12: München stadteinwärts, die Murnauer Straße ist damit dabei. Diessen am Ammersee, die Diessener Straße. In Grafing, Landkreis Ebersberg, ist die Hauptstraße mit dabei. Und ich habe hier noch jemanden in der Leitung. Servus.
13: Hallo, hier ist die Conny. Ich wollte nur sagen, es gibt am Ortseingang von Karlsfeld in der Münchner Straße ein Blitzer, und zwar in beide Richtungen. Da ist dann 50.
12: Super, vielen Dank dir, liebe Conny. Und wenn ihr auch noch was gesehen habt, dann macht's ganz genauso, meldet es uns. Ganz einfach per Anruf oder WhatsApp an die 08000 1064 1064. Vielen Dank euch.

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0: Der passende Sound für diesen tristen Dienstagnachmittag hier bei Radio Top FM, 14.43 Uhr.
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0: Bei den Trauben im Supermarkt und auch auf den Zwetschgen und Pflaumen aus dem Garten, die sind fast immer mit so einer weißlichen Schicht überzogen. Aber warum? Woher kommt der und ist der überhaupt sicher für uns?
2: Der weiße Film auf Zwetschgen, Pflaumen oder auch Trauben ist ganz natürlich. Das ist ein sogenannter Duftfilm, der die Früchte vor dem Austrocknen schützt. Wir können die Zwetschgen also problemlos essen, sollten sie aber vorher am besten abwaschen, weil sich auf der Schicht auch Schadstoffe aus der Luft sammeln können.
0: Alles klar, also einmal abwaschen und dann schmecken lassen.
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9: Ich bin Stefan Schütz. Deutschland stärkt seine Drohnenabwehr. Dazu gibt es nun ein neues Forschungszentrum in Sachsen-Anhalt in Kochstedt. Bundesinnenminister Dobrindt sagte bei der Eröffnung, es gehe darum, sich in einem Schattenkrieg zu behaupten, Claudia Wächter berichtet.
10: Dieser Schattenkrieg ist eine dunkle Bedrohung, warnt Dobrindt. Aber der Tag heute sei bedeutend, denn man verstärke endlich die Schlagkraft gegen angreifende Drohnen, gegen eine hybride Bedrohung. Konkret geht es in dem Zentrum um die Fragen, wie erkennt man Drohnen, ortet sie und vor allem, wie holt man sie schnell vom Himmel?
9: Deutschland muss feuchter werden, das fordern die beiden großen Umweltschutzverbände NABU und BUND. Hintergrund sind die schweren Wald- und Moorbrände im Hürtgenwald und im Hohen Venn nahe der belgisch-deutschen Grenze. Die Verbände betonen, wenn trockengelegte Moore, Wälder und Auen wieder vernässt werden, schützt das gegen Brände und solche Böden könnten Starkregen aufnehmen. Der Pegel der wichtigsten Wasserstraße Deutschlands, der Rhein, ist durch den Regen der letzten Tage langsam wieder angestiegen. Das Wasserstraßen- und Schifffahrtsamt rechnet damit, dass der Pegel bis Samstag auf 23 cm anwächst. Letzte Woche war er wegen der Trockenheit erstmals in den Minusbereich gefallen. Von normalen Verhältnissen ist der Rhein aber noch weit entfernt. Der Schiffsverkehr bleibt eingeschränkt. Viele Fähren stehen weiter still. Die Trockenheit führt, wie erwartet, zu einer geringeren Ernte in einigen Bereichen. Laut einer ersten Schätzung werden zum Beispiel deutlich weniger Äpfel von den Bäumen geholt. Der Deutsche Bauernverband rechnet zudem mit einem Minus von 7% bei der Getreideernte. Landwirtschaftsminister Rainer stellte den Betrieben Hilfen in Aussicht.
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11: An der Touristeninformation hier in Dachau gibt's aktuell deutlich mehr als nur schöne Ausflugstipps. Wer will, kann im ehemaligen Zollhäuschen jetzt wieder den beliebten Honig der Dachauer Schlossbienen kaufen. Ein Glas gibt's für 4,50 Euro und schnell sein lohnt sich da, denn der Vorrat ist begrenzt. Der leckere Honig ist übrigens auch ein super Mitbringsel. Kaufen könnt ihr ihn während der Öffnungszeiten der Touristeninformation und wichtig, gezahlt werden kann nur mit Karte. Aus Dachau, Sandra Sedelmeier.
12: Und mehr Nachrichten aus Oberbayern gibt's auch wieder in einer Stunde in den Top-FM-Nachrichten.
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12: Es ist so ein richtiges Suppenwetter heute. Draußen viele Wolken, immer wieder Regen und zwischendrin auch mal Gewitter bei maximal 22 Grad Top-Temperatur. 17 Grad messen wir in Freising im Hofgarten, 21 in Eresing im Landkreis Landsberg. Morgen tauschen wir die Suppe dann wieder zurück gegen das Eis. Die Sonne kommt wieder mehr raus, ganze 6 Stunden lang und das Ganze bei bis zu 28 Grad.
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12: Servus zu euch auf die Straßen. A8, München Richtung Stuttgart. Zwischen Dreieck Eschenried und Dachau-Fürstenfeldbruck 10 Minuten braucht ihr hier länger. A8, Salzburg Richtung München. Zwischen Holzkirchen und dem Kreuz Süd hier ebenfalls 10 Minuten plus. Auf der A995, Kreuz München Süd Richtung München. Zwischen Oberhaching und Unterhaching. Hier braucht ihr aktuell 7 Minuten länger. Auf der Gegenfahrbahn A995, München Richtung Kreuz München Süd. Zwischen Unterhaching und Sauerlach. Hier sind es 8 Minuten plus. Und auch auf dem mittleren Ring stockt es streckenweise immer mal wieder. Am längsten braucht ihr hier zwischen Denninger Straße und Iflandstraße und zwar ebenfalls 8 Minuten plus. Überall sonst, wo es noch stockt und ihr steht, in unter 5 Minuten seid ihr da durch. Kommt gut und vor allem sicher an euer Ziel.
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12: München wird geblitzt, beidseitig auf der Kleselstraße. Heimhausen, Landkreis Dachau, die Dachauer Straße ist mit dabei. Plining, Landkreis Ebersberg, die Poinger Straße. Und der Andi hat uns noch einen gemeldet in Landsberg auf der Iglinger Straße. Vielen Dank dir. Habt ihr sonst noch was gesehen, Staus oder Blitzer? Dann gerne einmal anrufen oder eine WhatsApp schreiben. Geht beides ganz einfach und kostenlos an die 08000 1064 1064. Vielen Dank euch.
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12: Ja, das Wetter, das macht heute so ein bisschen Sommerverschnaufpause und es ist auch okay. Na, genau dafür haben wir unter anderem den Top FM Mehr Musiksommer. Und auf der Showtreppe versammelt sich maximale Abwechslung. Billy Idol gleich mal ganz sanft mit dabei. Die All American Rejects dafür komplett das Gegenteil. Und jetzt fahren wir alle zusammen in den Urlaub. Zusammen, zumindest musikalisch, mit Alphaville. Ein kleiner Abstecher ins Jahr 1984 mit Big in Japan.

So klingt er. Der regnerische Dienstagnachmittag hier bei Radio Top FM, 15.15 Uhr. Und ganz verletzlich geht's jetzt weiter mit Liebeskummer aus den 90ern von Meat Loaf. Hier bei Radio Top FM, jetzt für euch.

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15: Mitte August und draußen sieht's teilweise eher aus nach Ende September. Passend dazu übrigens, in 2 Wochen ist tatsächlich schon meteorologischer Herbstanfang. Da passt der Tag heute auf jeden Fall sehr gut rein. Mit vielen Wolken, Regen und auch Gewitter. Bis zu 22 Grad die Top-Temperatur. 17 Grad messen wir aktuell in München am Odeonsplatz. 16 in Kirchseeon im Landkreis Ebersberg. Aber keine Sorge, morgen meldet sich dann der Sommer nochmal ziemlich deutlich zurück. Mit Sonne und bis zu 28 Grad.
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15: Servus euch auf die Straßen. Vorsicht bitte auf der A92 München Richtung Deggendorf. Zwischen Moosburg Süd und Moosburg Nord, hier liegt ein Plastikteil auf der Straße. A8 München Richtung Stuttgart. Zwischen Langwied und Dachau-Fürstenfeldbruck 12 Minuten plus. A995 München Richtung Kreuz München Süd. Zwischen Unterhaching und Sauerlach, hier braucht ihr 8 Minuten länger. Und auf dem Mittleren Ring, da stockt es streckenweise immer mal wieder. Am längsten braucht ihr hier zwischen Prinzregentenstraße und Iflandstraße und zwar 11 Minuten plus. Überall sonst, wo es noch stockt und ihr steht, in unter 5 Minuten kommt ihr da durch. Kommt gut und vor allem sicher an euer Ziel.
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15: München beidseitig, die Sachsenstraße ist mit dabei, Dachau, Theodor-Heuss-Straße, Plining, Landkreis Ebersberg, die Poinger Straße und der Sepp hat noch einen für uns und zwar in Landsberg auf der Iglinger Straße. Vielen Dank auch dir. Habt ihr sonst noch was gesehen, Staus oder Blitzer? Dann gerne einmal anrufen oder eine WhatsApp schreiben. Geht beides ganz einfach und kostenlos an die 08000 1064 1064. Vielen Dank euch.
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15: Und jetzt wird wieder gerätselt. Ich spiele euch einen Schnipsel aus einem Cover vor und ihr sagt mir einfach, von wem das Original ist. Oh, na, wisst ihr schon was? Von wem ist das Original? Wenn ihr es wisst, ruft an oder schickt mir schnell eine WhatsApp-Sprachnachricht ins Studio an die 08000 1064 1064 und schreibt mir auch gleich mit dazu, ob ihr denn Team Original oder Team Cover seid. Und nach Pat Benatar habe ich nochmal einen Tipp für euch.

Das ist der Sound zum Rätseln. Hier im Top FM Cover Quiz. Den ersten Hinweis habt ihr ja schon gehört. Und der zweite folgt sogleich. Na? Von wem kommt das Original? Wenn ihr es wisst, dann ruft an oder schreibt mir eine WhatsApp an die 08000 1064 1064 und entscheidet auch gleich mit. Sollen wir das Original oder das Cover im Radio spielen?

0: So, das war jetzt aber genug Bedenkzeit. Jetzt wird gelöst.
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0: Für alle, die erst dazugekommen sind, ich spiele euch einen Schnipsel aus einer Coverversion vor und ihr sagt mir dann, von wem das Original ist. Hier nochmal die beiden Tipps. So, und jetzt seid ihr dran. Welches Lied suche ich und vor allem, wer hat das Original gesungen? Hier ist die Pia von

0: Radio Top FM, wen habe ich dran?
1: Ja, hallo, hier ist Uli und ich denke, das ist Billy Joel, Uptown Girl.
0: Wahnsinn, ja, sehr gut.
1: Und ich wäre fürs Original natürlich.
0: Du wärst fürs Original, natürlich, ja, sehr gut. Dann ist mir dein Wunsch Befehl, dann spielen wir das auch. Erstmal gibt's für dich und für alle anderen, die mitgerätselt haben, Applaus. Die liebe Carina zum Beispiel, David, Gabi, Alex, Mona, Elisa, vielen Dank auch fürs Miträtseln über WhatsApp. Auch für euch gibt's natürlich Ruhm, Ehre und Respekt. Und dann

0: Da rocken wir doch. Im Regen hier bei Radio Top FM, 15 Uhr gleich 58. Der Dienstag, der verschiebt die Sommerferien heute so ziemlich nach drinnen. Und aber auch da gibt's genug zu tun und auch zu hören. Eure Lieblingssongs zum Beispiel von Europe, Belinda Carlisle und Eddie Money. Gleich um kurz nach 4 hier bei Radio Top FM.
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6: Ich bin Stefan Schütz. Ob Arbeitszeugnis, Weiterbildung oder Onboarding, Personalabteilungen setzen immer häufiger auf künstliche Intelligenz. Eine Bitkom-Umfrage zeigt, jedes siebte Unternehmen nutzt entsprechende Anwendungen. Am häufigsten kommt KI bei Weiterbildungen zum Einsatz, immer öfter auch bei der Einarbeitung von neuen Kollegen und Kolleginnen. Der Pilotenverband Vereinigung Cockpit fordert einheitliche Standards zur Drohnenerkennung an Flughäfen. Laut dem Verband liegt das größte Problem nicht in der Abwehr von Drohnen, sondern darin, sie rechtzeitig zu erkennen. Thomas Brockt berichtet.
7: Beim bislang spektakulärsten Fall war Anfang August am Flughafen Leipzig eine mit Sprengstoff bestückte Drohne entdeckt worden. Seitdem wird viel über Abwehr diskutiert. Die Piloten fordern aber auch eine bessere Technik, um Drohnen möglichst schnell zu erkennen. Außerdem wollen die Piloten in den Gremien vertreten sein, wo über Reaktionen entschieden wird. Denn der Abschuss einer Drohne etwa kann am Ende gefährlicher sein als die Drohne selbst.
6: Der Flüchtlingszustrom aus Syrien ist nach dem Sturz des Assad-Regimes Ende 2024 deutlich abgeebbt. Der Freistaat Bayern hat deshalb fast 20.000 Plätze für Asylunterkünfte abgebaut. Das gab Innenminister Herrmann bekannt. Bis Ende des kommenden Jahres sollen bayernweit nochmal mehr als 22.000 Asylplätze wegfallen. Der niedrige Wasserstand des Rheins treibt die Spritpreise in Rheinland-Pfalz, Nordrhein-Westfalen und Hessen nach oben. Das zeigt ein ADAC-Bundesländervergleich. Nordrhein-Westfalen liegt bei Diesel vorn, Hessen bei Super E10. Grund, die Regionen sind stark auf Rheintransporte angewiesen. Günstiger tanken Autofahrer dagegen in Mecklenburg-Vorpommern, Berlin und Bayern. Dort ist die Versorgung unabhängiger vom Rhein.
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8: In zwei Wochen startet das neue Ausbildungsjahr und wer hier im Landkreis Ebersberg noch nach der perfekten Ausbildung sucht, kein Problem. Insgesamt hat im Landkreis aktuell jeder zweite Arbeitslose unter 25 keinen Berufsabschluss, aber laut der IG Bau gibt's in und um Ebersberg noch fast 350 freie Ausbildungsplätze, zum Beispiel im Baugewerbe und bei Dachdeckerbetrieben. Es lohnt sich also, sich jetzt nochmal im Arbeitsmarkt umzusehen und dann kann's im September losgehen mit der Ausbildung. Aus Ebersberg, Zoe Mesenbrink.
0: Und mehr Nachrichten aus Oberbayern gibt's auch wieder in einer Stunde in den Top FM Nachrichten.
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0: 18 Grad messen wir aktuell in Karlsfeld im Landkreis Dachau, 17 in Forstern im Landkreis Erding. Und da kommt heute echt immer einiges runter. Bis zu 22 Grad Top-Temperatur heute maximal drin. Viele Wolken dazu und immer wieder Regen und zwischendurch auch kräftige Gewitter. Aber keine Sorge, der Sommer, der macht nur kurz eine Verschnaufpause. Morgen gibt's schon wieder deutlich mehr Sonne und bis zu 28 Grad.
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0: Servus euch auf die Straßen. Ein bisschen länger dauert's aktuell noch immer auf der A8 München Richtung Stuttgart zwischen Langwied und Dachau-Fürstenfeldbruck, 12 Minuten plus. A94 München Richtung Passau zwischen dem Kreuz Ost und Markt Schwaben, 8 Minuten plus. A995 München Richtung Kreuz München Süd zwischen Unterhaching und Sauerlach, 11 Minuten plus. Auf dem Mittleren Ring, da stockt's zwischen Einsteinstraße und Iflandstraße, hier eine Viertelstunde plus. Und B471 Oberschleißheim Richtung Fürstenfeldbruck zwischen Dachau Süd und Dachau West hier 7 Minuten plus. Überall sonst, wo es noch stockt und ihr steht, in unter 5 Minuten seid ihr da durch. Kommt gut und vor allem sicher an euer Ziel.
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0: In München wird geblitzt. Stadt einwärts auf der Murnauer Straße. Heimhausen, Landkreis Dachau, die Dachauer Straße. Markt Schwaben, Landkreis Ebersberg, Geltinger Straße. Und in Landsberg steht einer auf der Iglinger Straße. Habt ihr sonst noch was gesehen? Staus oder Blitzer? Dann gerne einmal durchklingeln oder eine WhatsApp schreiben. Geht beides ganz einfach und kostenlos an die 08000 1064 1064. Vielen Dank euch.
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0: So, und welcher davon war jetzt nochmal meiner? In den Büros, da stehen lauter aufgespannte Regenschirme. Hoffentlich nehmt ihr den richtigen heute mit. Ansonsten wird morgen einfach nochmal nachgetauscht, ne? Ich wünsche euch einen schönen regnerischen Dienstagnachmittag. Jetzt mit dem Top FM Mehr Musiksommer. Mit Joe Cocker, den Killers und jetzt Eddie Money. Kommt gut rein, kommt gut durch und werdet nicht zu nass.

So entspannt. Geht's für euch? Jetzt dann hoffentlich auch in den Feierabend, trotz Stammstreckenproblemen. 16.16 Uhr haben wir es hier bei Radio Top FM. Zusammen genießen wir die angenehmen Temperaturen, die frische Luft und den Top FM Mehr Musik Sommer mit Joe Cocker und Blues Rock aus den 90ern im Ohr. Schönen Dienstagnachmittag wünsche ich euch.

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13: Ich hoffe, ihr habt euren Regenschirm heute nicht vergessen. Nicht so wie ich. Heute lohnt er sich nämlich wirklich. Viele Wolken sind über Oberbayern. Die lassen immer mal wieder ein bisschen was an Regen runter. Teilweise auch Gewitter. Dazu aber zum Glück angenehme Temperaturen. 18 Grad messen wir in Neufahrn bei Freising. 19 in Lenggries. Morgen gehen wir dann schon wieder mehr in Richtung Sommer. Da darf der Schirm tatsächlich auch wieder daheim bleiben. Mehr Sonne, meistens trocken und bis zu 28. Grad.
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13: Servus euch auf die Straßen. Bitte ein bisschen aufpassen. Auf der A8 München Richtung Stuttgart zwischen Langwied und Dachau-Fürstenfeldbruck. Hier braucht ihr aktuell 11 Minuten länger. A94 München Richtung Passau zwischen Feldkirchen Ost und Markt Schwaben. Hier sind es 9 Minuten plus für euch. Und am längsten dauert es aktuell für euch auf der A995 München Richtung Kreuzmünchen Süd zwischen Unterhaching und Sauerlach und zwar eine Viertelstunde plus. Überall sonst, wo es stockt und ihr steht, in unter 5 Minuten seid ihr da durch. Kommt gut und vor allem sicher an euer Ziel.
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13: München beidseitig Schröffelhofstraße, danke dir Maria fürs Melden. Unterhaching, Landkreis München, Bieberger Straße. In Diesen am Ammersee, da wird auf der Diesener Straße geblitzt. Und Markt Schwaben, Landkreis Ebersberg, die Geltinger Straße. Habt ihr sonst noch was gesehen, Staus oder Blitzer, dann gerne her damit. Wie immer kostenlos, per Anruf oder WhatsApp an die 08000 1064 1064. Vielen Dank euch.

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0: Grau, regnerisch, gewittrig. Ihr hört Radio Top FM an diesem Dienstagnachmittag. Ja, und die Sommerferien sind eben nicht nur immer Sommer, Sonne, Sonnenschein. Heute machen wir es uns auch einfach mal drinnen schön. Und ich muss echt sagen, heute ist das perfekte Wetter für einen Spieleabend. Und dafür haben wir uns mal bei euch umgehört, was denn so euer Lieblingsbrettspiel ist.
1: Schafkopf natürlich.
2: Monopoly.
3: Poker.
2: Activity.
0: Dame.
4: Risiko haben wir teilweise über 3-4 Tage gespielt, bis jemand wirklich die ganze Welt erobert hat.
5: Siedler gab es noch nicht, spielen wir aber jetzt mit unseren Kindern sehr gern.
6: Monopoly war eins meiner Favorites.
0: Uno, Monopoly oder der Brettspielklassiker schlechthin, Mensch, ärgere dich nicht. Falls das bei euch heute übrigens auf den Tisch kommt, klickt euch doch nochmal schnell rein auf unsere Homepage auf topfm.de. Da haben wir euch nämlich eine Taktik hochgeladen, mit der ihr bei Mensch, ärgere dich nicht immer gewinnt. Und die passende Lieblingsmusik für euren Spieleabend, die läuft eh bei uns. Jetzt zum Beispiel was Rockiges aus den 80ern von den Dire Straits und Sting hier bei Radio Top FM.

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13: Ich bin Stefan Schütz. Der Deutsche Bauernverband rechnet wegen Hitze und wenig Regen mit einer unterdurchschnittlichen Getreideernte von knapp 42 Millionen Tonnen. Verbandspräsident Rugwied fordert ein Sofortprogramm der Bundesregierung. Ursula Winkler berichtet.
14: Nicht nur um die Getreide- oder Gemüseernte steht es schlecht. Die Trockenheit führt auch zu Nachschubproblemen beim Tierfutter. Vor allem im Süden und im Westen Deutschlands gibt es schwache Ernten. Teils sorgte die Trockenheit sogar für einen Totalausfall. Mit akuten Folgen für die zuletzt bereits gestiegenen Verbraucherpreise rechnet die Branche aber erstmal nicht.
13: Erst vor kurzem hat ein beinahe Unfall am Münchner Flughafen für Schlagzeilen gesorgt. Jetzt wurde ein weiterer Zwischenfall bekannt. Dabei hatte ein Airbus A380 bei einer Landung gestern zu früh aufgesetzt, heißt es. An Bord waren mehr als 350 Passagiere. Alle konnten das Flugzeug unverletzt verlassen. Beim ersten Vorfall eines Flugzeugs aus Vietnam hatte es Probleme beim Start gegeben. Die deutsche Wirtschaft wird sich trotz Iran-Krieg und Niedrigwasser erholen. Davon geht der Bundesverband der Volksbanken und Raiffeisenbanken aus. Statt 0,5% Wachstum wird ein doppelt so hohes Wachstum des Bruttoinlandsprodukts erwartet. Gleichzeitig rechnen die Fachleute mit einer relativ hohen Inflation von rund 3%. Vor allem Energie und Transport schlagen zu Buche. Lettland gilt als Paradebeispiel eines digitalisierten Landes, bekommt aktuell aber auch die Schattenseiten dieser Entwicklung zu spüren. Dort haben Unbekannte bei der Straßenverkehrsbehörde Daten von 1,2 Millionen Menschen abgegriffen, darunter Zahlungsangaben und Adressen, so die Behörden. Lettland hat 1,9 Millionen Bewohner. Die Behörden warnen nun vor möglichen Betrugsversuchen.
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0: An der Touristeninformation hier in Dachau gibt's aktuell deutlich mehr als nur schöne Ausflugstipps. Wer will, kann im ehemaligen Zollhäuschen jetzt wieder den beliebten Honig der Dachauer Schlossbienen kaufen. Ein Glas gibt's für 4,50 Euro und schnell sein lohnt sich da, denn der Vorrat ist begrenzt. Der leckere Honig ist übrigens auch ein super Mitbringsel. Kaufen könnt ihr ihn während der Öffnungszeiten der Touristeninformation und wichtig, gezahlt werden kann nur mit Karte. Aus Dachau, Sandra Sedelmeier.
15: Und mehr Nachrichten aus Oberbayern gibt's auch wieder in einer Stunde in den Top FM Nachrichten.
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15: Das ist so ein richtiges Suppenwetter heute. Na, draußen viele Wolken, immer mal wieder regnet. Zwischendrin ist auch mal ein Gewitter mit dabei. 18 Grad messen wir dazu. In München im Werksviertel Mitte, 18 auch in Herrsching am Ammersee. Morgen tauschen wir dann die Suppe wieder gegen Eis ein. Die Sonne die kommt wieder mehr raus, ganze 6 Stunden lang und das bei bis zu 28 Grad.
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15: Servus Zeug auf die Straßen. Vorsicht bitte auf der A9 München Richtung Nürnberg. Zwischen dem Dreieck Holledau und Langenbruck. Hier ist ein Auto liegen geblieben und das ist eine Person auf der Straße. Also hier bitte ganz besonders vorsichtig fahren. A8 München Richtung Stuttgart. Zwischen Langwied und Dachau-Fürstenfeldbruck. Hier braucht ihr aktuell 11 Minuten länger. Genauso auch auf der A94 München Richtung Passau. Zwischen Feldkirchen Ost und Markt Schwaben. Und auf der A995 München Richtung Kreuz München Süd zwischen Unterhaching und Sauerlach. Hier sind es 12 Minuten plus. Überall sonst, wo es noch stockt und ihr steht, in unter 5 Minuten seid ihr da durch. Kommt gut und vor allem sicher an euer Ziel.
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15: Geblitzt wird in München beidseitig auf der Aubing-Oststraße, Diessen am Ammersee, Diessener Straße, in Anzing, Landkreis Ebersberg, Zornedinger Straße und Tutzing, Landkreis Starnberg, die Olympiastraße. Habt ihr sonst noch was gesehen, Staus oder Blitzer, dann gerne anrufen oder eine WhatsApp schreiben. Geht beides ganz einfach und kostenlos an die 08000 1064 1064. Vielen Dank euch.
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15: Und heute ist wirklich Zeit für den Familienspieleabend. Uno, Skippo, Mensch, ärger dich nicht, liegen alle bereit. Und der Sound, auch für eure nassen Sommerferien, der kommt von uns. Radio Top FM mit folgenden Megastars. Ilo, Lenny Kravitz und jetzt die Frau, die ganz besonders schwer zu beeindrucken ist. Shania Twain mit einem 90er.

werden die Karten neu ausgeteilt, die Figuren auf dem Spielfeld geschmissen und die Mikado-Stäbchen ganz vorsichtig entfernt. Radio Top FM um 17.15 Uhr an diesem durchnässten Dienstagabend. Ich wünsche euch ganz viel Spaß bei eurem Spieleabend mit der ganzen Familie oder bei eurem Puzzleabend. Auch dafür lohnt sich das Wetter absolut heute. Und gleich rätseln wir auch wieder zusammen. Ab 17:30 wie immer im Top FM Feierabendrätsel. Ich freue mich drauf.

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14: Wenn ihr gerade in den Feierabend startet, haltet am besten den Regenschirm griffbereit. Es ziehen immer noch immer wieder Schauer und Gewitter durch Oberbayern und die können auch teilweise ordentlich was abladen. 19 Grad messen wir dazu in Fürstenfeldbruck im Stadtpark, 18 bei euch in Dorfen. Dafür wird's morgen wieder sommerlicher, meistens trocken mit mehr Sonne und bis zu 28 Grad.
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14: Servus euch auf die Straßen. Vorsicht bitte auf der A995, Kreuz München Süd in Richtung München in Höhe Unterhaching Nord in beiden Richtungen. Hier sind zwei Menschen auf der Straße. Länger braucht ihr auf der A8 München Richtung Stuttgart zwischen Langwied und Dachau-Fürstenfeldbruck eine Viertelstunde plus. Auf der A995 München Richtung Kreuz München Süd zwischen Unterhaching und Sauerlach, hier sind es 10 Minuten plus. Genauso auch auf der B471 Oberschleißheim Richtung Fürstenfeldbruck. Hier dichter Verkehr zwischen Dachau Süd und Dachau West, ebenso 10 Minuten plus. Und überall sonst, wo es noch stockt und ihr steht, in unter 10 Minuten seid ihr da durch. Kommt gut und vor allem sicher an euer Ziel.
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14: München beidseitig Effnerstraße. In Tutzing, Landkreis Starnberg, wird auf der Olympiastraße geblitzt. Danke dir, Helena, fürs Melden. Anzing, Landkreis Ebersberg, Zonnedinger Straße. Und Diesen am Ammersee, die Diesener Straße. Habt ihr sonst noch was gesehen? Staus oder Blitzer? Dann gerne anrufen oder eine WhatsApp schreiben. Geht beides ganz einfach und kostenlos an die 08000 1064 1064. Vielen Dank euch.
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14: Dienstag, kurz nach 17:30. Jetzt ist Zeit, wieder zu rätseln. Und heute suche ich nach einer Werbung.
15: Hi.

Ich glaube, ehrlich gesagt, es wird heute sehr, sehr schwer. Es geht um eine Werbung für etwas, wo man Sachen kaufen kann. Ich weiß, sehr eindeutig. Wenn ihr es aber schon wisst, dann meldet euch gerne jetzt schon rein, ruft an oder schreibt mir eine WhatsApp. Die Nummer ist die 08000 1064 1064 und auf euch warten Ruhm, Ehre und Respekt.

besten Werbungen aller Zeiten. Und genau die suche ich heute im Top FM Feierabendrätsel. Das ist das Lied, das 2007 in der Werbung gelaufen ist.

0: Heute läuft immer noch Werbung für das Unternehmen, es hört sich aber eher so an.
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0: Ja, läuft gefühlt vor jedem YouTube-Video oder mitten in der Serie kurz.
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0: Für was wird denn hier Werbung gemacht? Schreibt mir oder ruft mich an 0800 1064 1064 und nach James Blunt und Hanson gibt's dann die Auflösung.
2: Ja.

0: Das war 2007. So hört sich die Werbung heute an.
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0: Also ich gebe es zu, ich wäre nicht drauf gekommen, aber ich kenne die Lösung ja zum Glück. Wie schaut's bei euch aus? Servus, hier ist die Pia von Radio Top FM. Wen habe ich dran?
2: Servus, von Roland aus Gauting.
0: Hallo, servus.
2: Servus, grüß dich. 1, 2, 3, meins.
0: eBay! Wir hören mal rein, ob das auch wirklich stimmt.
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0: Natürlich, das ist eBay. Vielen Dank euch fürs Mitmachen. Auch an Ronny, Annabelle und Andreas, die auch mitgemacht haben und es auch richtig hatten. Das ist für euch. Und jetzt geht's weiter rein in den Feierabend mit Genesis, den Red Hot Chili Peppers und Madonna hier bei Radio Top FM.
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12: Ich bin Stefan Schütz. Der Pilotenverband Vereinigung Cockpit fordert einheitliche Standards zur Drohnenerkennung an Flughäfen. Laut Verband liegt das größte Problem nicht in der Abwehr von Drohnen, sondern darin, sie rechtzeitig zu erkennen. Thomas Brock berichtet.
13: Beim bislang spektakulärsten Fall war Anfang August am Flughafen Leipzig eine mit Sprengstoff bestückte Drohne entdeckt worden. Seitdem wird viel über Abwehr diskutiert. Die Piloten fordern aber auch eine bessere Technik, um Drohnen möglichst schnell zu erkennen. Außerdem wollen die Piloten in den Gremien vertreten sein, wo über Reaktionen entschieden wird. Denn der Abschuss einer Drohne etwa kann am Ende gefährlicher sein als die Drohne selbst.
12: In Kochstedt in Sachsen-Anhalt soll genau das erforscht werden, also wie sich Drohnen besser erkennen und abwehren lassen. Innenminister Dobrindt hat dort ein Zentrum dafür eröffnet. Der CSU-Politiker sprach von einem Wettrüsten mit feindlichen Mächten bei der Drohnentechnologie. Er fügte hinzu, Deutschland erhöhe damit seine Schlagkraft gegen feindliche Drohnen deutlich. Nach dem beinahe Unfall am Münchner Flughafen am Samstag wird ein weiterer Zwischenfall gemeldet. Allerdings scheint dieser harmloser zu sein. Ein Airbus 380 setzte bei einer Landung gestern zu früh auf, sodass an der Startbahn die Beleuchtung beschädigt wurde. Den 350 Menschen an Bord passierte nichts. Beim ersten Vorfall eines Flugzeugs aus Vietnam gab es Probleme beim Start. Bayern schließt nach und nach seine Asylunterkünfte. Seit Sommer letzten Jahres sind nach Angaben von Innenminister Herrmann knapp 20.000 Plätze abgebaut worden. Grund sei der deutliche Rückgang von Asylsuchenden, gerade aus Syrien. Der Bayerische Flüchtlingsrat kritisiert die Schließungen. Mit dieser Politik werde der Grundstein für die nächste Unterbringungskrise gelegt, heißt es.
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14: In 2 Wochen startet das neue Ausbildungsjahr und wer hier im Landkreis Ebersberg noch nach der perfekten Ausbildung sucht, kein Problem. Insgesamt hat im Landkreis aktuell jeder zweite Arbeitslose unter 25 keinen Berufsabschluss, aber laut der IG Bau gibt's in und um Ebersberg noch fast 350 freie Ausbildungsplätze, zum Beispiel im Baugewerbe und bei Dachdeckerbetrieben. Es lohnt sich also, sich jetzt nochmal im Arbeitsmarkt umzusehen und dann kann's im September losgehen mit der Ausbildung. Aus Ebersberg, Zoe Mesenbrink. Link.
15: Und mehr Nachrichten aus Oberbayern gibt's auch wieder in einer Stunde in den Top-FM-Nachrichten.
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15: Der Sommer, der hat heute auch einen Tag Urlaub. Viele Wolken sind mit dabei, immer wieder Regen und hier und da auch mal ein Gewitter. 18 Grad messen wir in Poing im Landkreis Ebersberg, 18 auch bei euch in Keiling im Landkreis Starnberg. Morgen steht der Sommer dann aber wieder auf der Matte und zwar mit um die 6 Stunden Sonne und bis zu 28 Grad.
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15: Servus euch auf die Straßen. Vorsicht bitte auf der A9 Nürnberg Richtung München. Zwischen Fröttmanning Süd und am Frankfurter Ring in beiden Richtungen. Hier sind Menschen auf der Straße. Und Obacht bitte auch auf der A96 München Richtung Lindau. Zwischen Windach und Schöffelding, da hat es einen Unfall gegeben. Der Verkehr wird aktuell über den Standstreifen geleitet. Und auf der gegenüberliegenden Fahrbahn A96 Lindau Richtung München. Zwischen Landsberg am Lech Ost und Schöffelding, hier liegen Fahrzeuge. Teile auf der Straße. Außerdem braucht ihr auf der A96 München Richtung Lindau zwischen Windach und Schöffelding aktuell gute 20 Minuten länger. A995 München Richtung Kreuz München Süd zwischen Unterhaching und Sauerlach, hier sind es 10 Minuten plus. Und auch auf dem mittleren Ring, da stockt es weiterhin zwischen Schwabing und die Lindenstraße, braucht ihr aktuell am längsten, hier ebenso 10 Minuten plus. Überall sonst, wo es noch stockt und ihr steht, in unter 5 Minuten seid ihr da durch. Kommt gut und vor allem sicher an euer Ziel.
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15: Geblitzt wird in München beidseitig auf der Pfeuferstraße, Karlsfeld, Landkreis Dachau, Münchner Straße, Anzing, Landkreis Ebersberg, Zonnedinger Straße und in Tutzing im Landkreis Starnberg auf der Olympiastraße. Habt ihr sonst noch was gesehen? Staus oder Blitz? Dann gerne her damit, kostenlos per Anruf oder WhatsApp an die 08000 1064 1064. Vielen Dank euch.
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15: So. 18.05 Uhr haben wir es jetzt. Rein in die Jogginghose, legt die Füße hoch und genießt euren Feierabend mit Radio Top FM. Mit dabei haben wir jetzt einen entspannten Reggae-Klassiker aus den 80ern von UB40. Wir lassen den ganzen Stress und den Ärger von heute und den letzten Tagen los mit Linkin Park und einem 2000er. Und jetzt starten wir rein mit Gute Laune, Flower Power Sound von den Buggles. Schönen Dienstagabend euch.

Die Ferien, den Urlaub. Jetzt mit diesem entspannten 90er im Ohr. Beloved, hier bei Radio Top FM um 18.16 Uhr.

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9: Heute Abend gewinnt eindeutig die Couch gegen den Biergarten. Die Wolken bleiben dicht, es zieht weiter einiges an Regen und Gewitter durch. Und dazu messen wir aktuell 18 Grad in München am Königsplatz, 18 in Wolfratshausen. Dafür bekommen wir dann morgen wieder echtes sommerliches Augustwetter mit Sonne und um die 28 Grad.
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9: Servus zu euch auf die Straßen. Vorsicht bitte auf der A95 München Richtung Garmisch-Partenkirchen. Zwischen Wolfratshausen und Seeshaupt, da hat es einen Unfall mit gleich mehreren Fahrzeugen gegeben. Es liegen Gegenstände auf der Straße und die Fahrbahn ist auf eine Spur verengt. Also da bitte ganz besonders vorsichtig fahren. 5 Minuten braucht ihr hier länger. A96 München Richtung Lindau. Zwischen Schöffelding und Landsberg am Lech Ost. Auch da hat es ja einen Unfall gegeben. Mittlerweile wird der Verkehr noch immer über den Standstreifen geleitet. 7 Minuten braucht ihr hier länger. Und es stockt noch immer auf dem mittleren Ring zwischen Schwabing und die Lindenstraße, hier 10 Minuten plus. Überall sonst läuft's, kommt gut und vor allem sicher an euer Ziel.
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9: Geblitzt wird in München beidseitig auf der Effnerstraße, Tutzing, Landkreis Starnberg auf der Olympiastraße. Grafing, Landkreis Ebersberg, Hauptstraße ist mit dabei. Und die Eva hat uns noch einen reingemeldet in Karlsfeld im Landkreis Dachau auf der Münchner Straße. Vielen Dank dir. Habt ihr sonst noch was gesehen? Staus oder Blitzer? Dann gerne anrufen oder eine WhatsApp schreiben. Geht beides ganz einfach und kostenlos an die 08000 1064 1064. Vielen Dank euch.

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Radio Top FM an diesem regnerischen Dienstagabend. Keine Sorge, ab morgen wird's schon wieder richtig schön sommerlich bei uns mit Sonne und bis zu 28 Grad. Und wenn ihr dann draußen unterwegs seid, schaut doch mal ein kleines bisschen genauer hin. Denn wo sind unsere Schmetterlinge? Ich weiß nicht, ob ihr schon viele gesehen habt in diesem Jahr. Ich ehrlich gesagt nicht. Und laut Landesbund für Vogel- und Naturschutz sind tatsächlich generell weniger Schmetterlinge unterwegs. Wahrscheinlich wegen der Trockenheit. Deshalb läuft aktuell auch die Aktion Falter im Fokus. Gesucht werden da vor allem Schwalbenschwänze, Admirale und Taubenschwänzchen. Und deshalb, wenn ihr morgen auf einem Spaziergang unterwegs seid oder einfach im Garten liegt, passt mal auf, vielleicht flattert euch da ja einer vor die Nase und wenn ja, dann könnt ihr euren kleinen Fund direkt fotografieren und melden. Und wie das geht, findet ihr auf topfm.de. Klickt euch gerne

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8: Ich bin Joshua Heise. Deutschland stärkt seine Drohnenabwehr. Dazu gibt es nun ein neues Forschungszentrum in Sachsen-Anhalt in Kochstedt. Bundesinnenminister Dobrindt sagte bei der Eröffnung, es gehe darum, sich in einem Schattenkrieg zu behaupten. Claudia Wächter berichtet.
9: Dieser Schattenkrieg ist eine dunkle Bedrohung, warnt Dobrindt. Aber der Tag heute sei bedeutend, denn man verstärke endlich die Schlagkraft gegen angreifende Drohnen, gegen eine hybride Bedrohung. Konkret geht es in dem Zentrum um die Fragen, wie erkennt man Drohnen, ortet sie und vor allem, wie holt man sie schnell vom Himmel?
8: Die Kontrollen an den deutschen Außengrenzen sollen um ein weiteres halbes Jahr verlängert werden. Innenminister Dobrindt hat den Schritt offiziell bei der EU-Kommission angemeldet. Die Lage an Europas Außengrenzen zeige, dass zum Zurückdrängen der illegalen Migration weiterhin Kontrollen benötigt würden, sagte Dobrindt der Bild-Zeitung. Letzten Monat waren Zehntausende Migranten in die spanische Exklave Ceuta gekommen. Im Münchner Stadtteil Schwabing läuft zurzeit ein Großeinsatz der Polizei. Den Angaben zufolge hatten mehrere Anwohner die Behörden verständigt, nachdem eine verdächtige Person mit einer Schusswaffe im Bereich des Kurfürstenplatzes gesichtet wurde. Die Polizei hat den Mann angeschossen, er wird ins Krankenhaus gebracht. Die Straßen in der Gegend sind vorerst gesperrt, die genauen Umstände sind noch unklar. Finanzminister Klingbeil hat die Kritik von CDU und CSU an seiner Steuerreform zurückgewiesen. Die Unionschefs Merz und Söder hätten die Pläne im Koalitionsausschuss mitentschieden, so der SPD-Vorsitzende. Der Entwurf sieht Entlastungen von rund 10 Milliarden Euro jährlich vor, vor allem für kleine und mittlere Einkommen. Eine Familie mit zwei Kindern solle dadurch etwa 600 Euro im Jahr sparen.
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10: An der Touristeninformation hier in Dachau gibt's aktuell deutlich mehr als nur schöne Ausflugstipps. Wer will, kann im ehemaligen Zollhäuschen jetzt wieder den beliebten Honig der Dachauer Schlossbienen kaufen. Ein Glas gibt's für 4,50 Euro und schnell sein lohnt sich da, denn der Vorrat ist begrenzt. Der leckere Honig ist übrigens auch ein super Mitbringsel. Kaufen könnt ihr ihn während der Öffnungszeiten der Touristeninformation und wichtig, gezahlt werden kann nur mit Karte. Aus Dachau, Sandra Sedelmeier.
11: Und mehr Nachrichten aus Oberbayern gibt's auch wieder in einer Stunde in den Top FM Nachrichten.
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13: Es ist das perfekte Wetter für einen Spieleabend. Na, draußen verpassen wir heute auf jeden Fall nicht mehr viel. Viele Wolken begleiten uns durch den Abend, immer wieder mit Regen und auch Gewitter. Aktuell bei 19 Grad in Dachau am Volksfestplatz, 19 auch bei euch in Freising. Morgen können wir die Brettspiele dann wieder eher einpacken, wieder mehr nach neuen Biergärten Ausschau halten zum Beispiel. Die Sonne, die kommt wieder deutlich häufiger raus und schafft auch bis zu 28 Grad.
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13: Servus Zeug auf die Straßen. Aktuell keine Meldungen. Kommt gut und vor allem sicher an euer Ziel.
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13: Geblitzt wird aktuell in München beidseitig auf der Pfeuferstraße, danke der Renate fürs Melden, Karlsfeld, Landkreis Dachau, Münchner Straße, Anzing, Landkreis Ebersberg, Zornedinger Straße und Tutzing, Landkreis Starnberg, die Olympiastraße. Habt ihr sonst noch was gesehen, Staus oder Blitzer, dann gerne anrufen oder eine WhatsApp schreiben. Geht beides ganz einfach und kostenlos an die 08000 1064 1064.
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7: 19 Grad messen wir aktuell in Moosburg am Stadion, 18 in Gräfelfing im Landkreis München. Und noch immer kommt einiges runter bei uns in Oberbayern. Ziemlich viele Wolken am Himmel, immer wieder Regen, zwischendurch auch mal kräftigere Gewitter. Aber keine Sorge, der Sommer, der macht nur kurz Verschnaufpause. Morgen gibt es schon wieder deutlich mehr Sonne und bis zu 28 Grad.
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8: Besser ankommen mit dem besten Stau- und Blitzer-Service für Ingolstadt. Weiterhin alles entspannt, keine Meldungen.
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8: Geblitzt wird in München auf der Trigalski-Allee im Landkreis Fürstenfeldbruck, in Olching auf der Bahnhofstraße und im Landkreis Pfaffenhofen steht einer bei Tegernbach.
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5: Ich bin Joshua Heise. Die Kontrollen an den deutschen Außengrenzen sollen um ein weiteres halbes Jahr bis Mitte März verlängert werden. Das hat Bundesinnenminister Dobrindt jetzt offiziell bei der EU-Kommission angemeldet. Thomas Brockt berichtet.
6: Eigentlich sollen im Schengen-Raum die Grenzen offen sein. Doch schon seit 2 Jahren gilt das für die deutschen Außengrenzen nicht mehr. Kritik daran gibt es immer wieder. Doch jetzt kommt, wenn die EU-Kommission nicht widerspricht, die nächste Verlängerung. Innenminister Dobrindt hatte das schon vor kurzem angekündigt. Nach dem Massenansturm von Migranten auf die spanische Exklave Ceuta in Nordafrika.
5: Obwohl es zuletzt mehr Genehmigungen für den Bau von Wohnungen gegeben hat, bremst der Mieterbund dennoch die Euphorie. Dort spricht Präsidentin Weber-Moritz von einem guten Signal, aber nicht von einer Trendwende. Von Genehmigung bis Fertigstellung sei es ein weiter Weg. Zudem brauche es vor allem bezahlbaren Wohnraum und aktuell befänden sich noch rund 760.000 Wohnungen im Bau. Bei einem Polizeieinsatz in München-Schwabing hat ein Beamter einen Schuss abgegeben. Nach Behördenangaben ist ein Mensch daraufhin schwer verletzt ins Krankenhaus gekommen. Der Bereich ist weiträumig abgesperrt, die Tram fährt nicht. Warum geschossen wurde, ist noch unklar. Wie bei jedem Schusswaffeneinsatz der Polizei üblich, ermittelt auch das Landeskriminalamt. Im Hohenfenn in Belgien kämpft die Feuerwehr weiter gegen die Flammen. Damit diese nicht auf deutsches Gebiet übergreifen, werden Brandschneisen geschlagen. Das Feuer ist laut belgischem Innenministerium weitgehend gestoppt. Nur eine Brandfront in unwegsamem Gelände lässt sich vom Boden aus nicht bekämpfen. Problem: Löschflugzeuge können wegen Regens und Bewölkung nicht fliegen.
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8: Heute Abend gewinnt eindeutig die Couch gegen den Biergarten. Die Wolken, die bleiben dicht und es zieht weiter einiges an Regen und Gewitter durch. 18 Grad messen wir da in München am Schloss Fürstenried, 17 in Oberpframmern im Landkreis Ebersberg. Dafür bekommen wir aber morgen wieder echtes Sommerliches Augustwetter mit Sonne und um die 28 Grad.
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5: Hallo auf die Straßen. A7 Ulm Richtung Füssenreute zwischen der Einfahrt Kempten und Betzigau hat es einen Unfall gegeben. Der Verkehr wird an der Unfallstelle vorbeigeführt. Ebenfalls gekracht hat es auf der A93 Kiefersfelden Richtung Rosenheim zwischen Oberaudorf und Brannenberg. Die Bergungsarbeiten sind im Gange. Allen unterwegs eine gute und vor allem sichere Fahrt.
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2: Ich bin Joshua Heise. Die Kontrollen an den deutschen Außengrenzen sollen um ein weiteres halbes Jahr bis Mitte März verlängert werden. Das hat Bundesinnenminister Dobrindt jetzt offiziell bei der EU-Kommission angemeldet. Thomas Brockt berichtet.
3: Eigentlich sollen im Schengen-Raum die Grenzen offen sein. Doch schon seit 2 Jahren gilt das für die deutschen Außengrenzen nicht mehr. Kritik daran gibt es immer wieder. Doch jetzt kommt, wenn die EU-Kommission nicht widerspricht, die nächste Verlängerung. Innenminister Dobrindt hatte das schon vor kurzem angekündigt. Nach dem Massenansturm von Migranten auf die spanische Exklave Ceuta in Nordafrika.
2: Obwohl es zuletzt mehr Genehmigungen für den Bau von Wohnungen gegeben hat, bremst der Mieterbund dennoch die Euphorie. Dort spricht Präsidentin Weber-Moritz von einem guten Signal, aber nicht von einer Trendwende. Von Genehmigung bis Fertigstellung sei es ein weiter Weg. Zudem brauche es vor allem bezahlbaren Wohnraum und aktuell befänden sich noch rund 760.000 Wohnungen im Bau. Bei einem Polizeieinsatz in München-Schwabing hat ein Beamter einen Schuss abgegeben. Nach Behördenangaben ist ein Mensch daraufhin schwer verletzt ins Krankenhaus gekommen. Der Bereich ist weiträumig abgesperrt, die Tram fährt nicht. Warum geschossen wurde, ist noch unklar. Wie bei jedem Schusswaffeneinsatz der Polizei üblich, ermittelt auch das Landeskriminalamt. Im Hohenfenn in Belgien kämpft die Feuerwehr weiter gegen die Flammen. Damit diese nicht auf deutsches Gebiet übergreifen, werden Brandschneisen geschlagen. Das Feuer ist laut belgischem Innenministerium weitgehend gestoppt. Nur eine Brandfront in unwegsamem Gelände lässt sich vom Boden aus nicht bekämpfen. Problem: Löschflugzeuge können wegen Regens und Bewölkung nicht fliegen.
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4: Falls euch der Regen gerade beim Einschlafen hilft, gute Nachrichten, davon gibt's jetzt in der Nacht noch ein bisschen Nachschub. Die Wolken, die regnen sich weiter aus bei Tiefsttemperaturen von um die 15 Grad. Morgen starten wir dann erstmal noch recht bewölkt, aber trocken und bis zum Mittag lockert's dann auf und wir bekommen deutlich mehr Sonne und bis zu 28 Grad.

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2: Ich bin Joshua Heise. Der CO2-Preis muss Firmen so sehr wehtun, dass sie lieber in klimafreundliche Projekte investieren. Das zeigt eine Umfrage des IFO-Instituts. Demnach müsste der Preis pro Tonne CO2 fast doppelt so hoch sein wie bisher. Doch die EU-Kommission und Bundeswirtschaftsministerin Reiche wollen den Emissionshandel weiter abschwächen. Damit würde der Anreiz, klimafreundlich zu investieren, quasi wegfallen. Wieder ein Zwischenfall am Münchner Flughafen. Gestern Abend ist ein Flugzeug zu früh aufgesetzt und hat dabei die Beleuchtung der Landebahn beschädigt. Das hat die Lufthansa jetzt bestätigt. Alle 351 Passagiere blieben unverletzt. Mehr dazu von Pia Wegner.
3: Wieso der Airbus zu früh aufgesetzt hat, ist bislang unklar. Die Bundesstelle für Flugunfalluntersuchung hat sich der Sache angenommen. Erst am Samstag war eine Boeing der Fluggesellschaft Vietnam Airlines beim Start über das Bahnende hinausgefahren, weil sie zu langsam war. Das Flugzeug konnte zwar gerade noch so abheben, musste aber 2 Stunden später beschädigt wieder in München landen.
2: In München-Schwabing läuft aktuell ein Polizeieinsatz. Nachdem eine verdächtige Person mit einem pistolenähnlichen Gegenstand gemeldet wurde, rückten die Beamten an. Einer von ihnen gab wohl auch einen Schuss ab und verletzte den mutmaßlichen Verdächtigen. Der Mann wurde schwer verletzt ins Krankenhaus gebracht. Die Gegend ist weiträumig abgeriegelt. Weil ein Polizist geschossen hat, ermittelt auch das LKA. Deutschland muss feuchter werden, so fordern es die beiden Umweltschutzverbände NABU und BUND. Hintergrund sind die schweren Wald- und Moorbrände im Hürtgenwald und im Hohenfenn nahe der belgisch-deutschen Grenze. Die Verbände betonen, wenn trockengelegte Moore, Wälder und Auen schnell wieder vernässt werden, schützt das nicht nur gegen Brände, sondern auch vor Dürre, Hitze und Starkregen.
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4: Falls euch der Regen gerade beim Einschlafen hilft, gute Nachrichten, davon gibt's jetzt in der Nacht noch ein bisschen Nachschub. Die Wolken, die regnen sich weiter aus bei Tiefsttemperaturen von um die 15 Grad. Morgen starten wir dann erstmal noch recht bewölkt, aber trocken und bis zum Mittag lockert's dann auf und wir bekommen deutlich mehr Sonne und bis zu 28 Grad.
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2: A7 Ulm Richtung Füssenreute zwischen der Einfahrt Kempten und Betzigau hat es einen Unfall gegeben. Der Verkehr wird an der Unfallstelle vorbeigeführt. Allen unterwegs eine gute und vor allem sichere Fahrt.
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2: Ich bin Joshua Heise. Der CO2-Preis muss Firmen so sehr wehtun, dass sie lieber in klimafreundliche Projekte investieren. Das zeigt eine Umfrage des IFO-Instituts. Demnach müsste der Preis pro Tonne CO2 fast doppelt so hoch sein wie bisher. Doch die EU-Kommission und Bundeswirtschaftsministerin Reiche wollen den Emissionshandel weiter abschwächen. Damit würde der Anreiz, klimafreundlich zu investieren, quasi wegfallen. Wieder ein Zwischenfall am Münchner Flughafen. Gestern Abend ist ein Flugzeug zu früh aufgesetzt und hat dabei die Beleuchtung der Landebahn beschädigt. Das hat die Lufthansa jetzt bestätigt. Alle 351 Passagiere blieben unverletzt. Mehr dazu von Pia Wegner.
3: Wieso der Airbus zu früh aufgesetzt hat, ist bislang unklar. Die Bundesstelle für Flugunfalluntersuchung hat sich der Sache angenommen. Erst am Samstag war eine Boeing der Fluggesellschaft Vietnam Airlines beim Start über das Bahnende hinausgefahren, weil sie zu langsam war. Das Flugzeug konnte zwar gerade noch so abheben, musste aber 2 Stunden später beschädigt wieder in München landen.
2: In München-Schwabing läuft aktuell ein Polizeieinsatz. Nachdem eine verdächtige Person mit einem pistolenähnlichen Gegenstand gemeldet wurde, rückten die Beamten an. Einer von ihnen gab wohl auch einen Schuss ab und verletzte den mutmaßlichen Verdächtigen. Der Mann wurde schwer verletzt ins Krankenhaus gebracht. Die Gegend ist weiträumig abgeriegelt. Weil ein Polizist geschossen hat, ermittelt auch das LKA. Deutschland muss feuchter werden, so fordern es die beiden Umweltschutzverbände NABU und BUND. Hintergrund sind die schweren Wald- und Moorbrände im Hürtgenwald und im Hohenfenn nahe der belgisch-deutschen Grenze. Die Verbände betonen, wenn trockengelegte Moore, Wälder und Auen schnell wieder vernässt werden, schützt das nicht nur gegen Brände, sondern auch vor Dürre, Hitze und Starkregen.
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4: Falls euch der Regen gerade beim Einschlafen hilft, gute Nachrichten, davon gibt's jetzt in der Nacht noch ein bisschen Nachschub. Die Wolken, die regnen sich weiter aus bei Tiefsttemperaturen von um die 15 Grad. Morgen starten wir dann erstmal noch recht bewölkt, aber trocken und bis zum Mittag lockert's dann auf und wir bekommen deutlich mehr Sonne und bis zu 28 Grad.

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3: Mit Hendrik Daum. Die Kontrollen an den deutschen Außengrenzen sollen um ein weiteres halbes Jahr bis Mitte März verlängert werden. Das hat Bundesinnenminister Dobrindt jetzt offiziell bei der EU-Kommission angemeldet. Thomas Brockt berichtet.
4: Eigentlich sollen im Schengen-Raum die Grenzen offen sein. Doch schon seit 2 Jahren gilt das für die deutschen Außengrenzen nicht mehr. Kritik daran gibt es immer wieder. Doch jetzt kommt, wenn die EU-Kommission nicht widerspricht, die nächste Verlängerung. Innenminister Dobrindt hatte das schon vor kurzem angekündigt. Nach dem Massenansturm von Migranten auf die spanische Exklave Ceuta in Nordafrika.
3: Schon wieder ein Zwischenfall am Münchner Flughafen. Gestern Abend hat ein Airbus A380 der Lufthansa die Landebahn verfehlt und zu früh aufgesetzt. Alle 351 Passagiere blieben unverletzt. Pia Wegner berichtet.
5: Bei dem Vorfall wurde die Beleuchtung am Anfang der Landebahn beschädigt. Wieso der Airbus zu früh aufgesetzt hat, ist bislang unklar. Die Bundesstelle für Flugunfallsicherung hat sich der Sache angenommen. Erst am Samstag war eine Boeing der Fluggesellschaft Vietnam Airlines beim Start über das Bahnende hinausgefahren, weil sie zu langsam war. Das Flugzeug konnte zwar gerade noch so abheben, musste aber 2 Stunden später beschädigt wieder in München landen.
3: Ein Arbeitszeugnis kann darüber entscheiden, ob wir einen Job bei einem neuen Arbeitgeber bekommen oder nicht. Jede 7. Firma lässt diese Zeugnisse mittlerweile von KI verfassen. Das geht aus einer Bitkom-Umfrage hervor. Personalabteilungen setzen generell immer mehr auf künstliche Intelligenz. Am häufigsten bei der Weiterbildung von Mitarbeitern. Verfall und Immobilienspekulation. In Deutschland sind in den vergangenen 2 Jahren mehr als 1000 Denkmale unwiederbringlich verloren gegangen, mehr als eines pro Tag. Das geht aus dem sogenannten Schwarzbuch der Deutschen Stiftung Denkmalschutz hervor. Damit hat sich die Situation weiter verschlechtert. Der Aufwand für den Erhalt werde oft als zu groß erachtet. Dazu kämen Brände und Vandalismus. Beim FC Bayern gibt es erneut Sorgen um Nationalspieler Jamal Musiala. Beim 4:2-Testsieg in Heidenheim musste er nur 9 Minuten nach seiner Einwechslung behandelt werden und konnte die Partie nicht fortsetzen. Schon beim Test gegen Leipzig hatte er Probleme gehabt und lag zeitweise regungslos auf dem Platz. Am Samstag steht mit dem Supercup das erste Pflichtspiel der Bayern an. Gegner ist Dortmund.
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6: Falls euch der Regen gerade beim Einschlafen hilft, gute Nachrichten, davon gibt's jetzt in der Nacht noch ein bisschen Nachschub. Die Wolken, die regnen sich weiter aus bei Tiefsttemperaturen von um die 15 Grad. Morgen starten wir dann erstmal noch recht bewölkt, aber trocken. Und bis zum Mittag lockert's dann auf und wir bekommen deutlich mehr Sonne und bis zu 28 Grad.
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3: Wir starten mit der A6 Nürnberg Richtung Pilsen. Die ist aktuell gesperrt zwischen Fohnenstrauß Ost und Pleistein. Hier gab es einen Unfall mit 4 Fahrzeugen. Weiter auf die A7 Füssenreuth Richtung Ulm. Hier ein Unfall zwischen dem Dreieck Kittistetten und Nersingen. Weiter auf die A70 Bamberg Richtung Bayreuth. Auf der linken Spur laufen hier zwischen Rostorf am Berg und Stadelhofen Reinigungsarbeiten. Und die A93 noch Regensburg Richtung Weiden. Hier kommt es zu Behinderungen nach einem Unfall zwischen Regensburg Nord und Regenstauf.
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2: Ich bin Hendrik Daum. Die Kontrollen an den deutschen Außengrenzen sollen um ein weiteres halbes Jahr bis Mitte März verlängert werden. Das hat Bundesinnenminister Dobrindt jetzt offiziell bei der EU-Kommission angemeldet. Thomas Brockt berichtet.
3: Eigentlich sollen im Schengen-Raum die Grenzen offen sein. Doch schon seit 2 Jahren gilt das für die deutschen Außengrenzen nicht mehr. Kritik daran gibt es immer wieder. Doch jetzt kommt, wenn die EU-Kommission nicht widerspricht, die nächste Verlängerung. Innenminister Dobrindt hatte das schon vor kurzem angekündigt. Nach dem Massenansturm von Migranten auf die spanische Exklave Ceuta in Nordafrika.
2: Schon wieder ein Zwischenfall am Münchner Flughafen. Gestern Abend hat ein Airbus A380 der Lufthansa die Landebahn verfehlt und zu früh aufgesetzt. Alle 351 Passagiere blieben unverletzt. Pia Wegner berichtet.
4: Bei dem Vorfall wurde die Beleuchtung am Anfang der Landebahn beschädigt. Wieso der Airbus zu früh aufgesetzt hat, ist bislang unklar. Die Bundesstelle für Flugunfallsicherung hat sich der Sache angenommen. Erst am Samstag war eine Boeing der Fluggesellschaft Vietnam Airlines beim Start über das Bahnende hinausgefahren, weil sie zu langsam war. Das Flugzeug konnte zwar gerade noch so abheben, musste aber 2 Stunden später beschädigt wieder in München landen.
2: Ein Arbeitszeugnis kann darüber entscheiden, ob wir einen Job bei einem neuen Arbeitgeber bekommen oder nicht. Jede 7. Firma lässt diese Zeugnisse mittlerweile von KI verfassen. Das geht aus einer Bitkom-Umfrage hervor. Personalabteilungen setzen generell immer mehr auf künstliche Intelligenz. Am häufigsten bei der Weiterbildung von Mitarbeitern. Beim FC Bayern gibt es erneut Sorgen um Nationalspieler Jamal Musiala. Beim 4:2 Testsieg in Heidenheim musste er nur 9 Minuten nach seiner Einwechslung behandelt werden und konnte die Partie nicht fortsetzen. Schon beim Test gegen Leipzig hatte er Probleme gehabt und lag zeitweise regungslos auf dem Platz. Am Samstag steht mit dem Supercup das erste Pflichtspiel der Bayern an. Gegner ist Dortmund.
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5: Falls euch der Regen gerade beim Einschlafen hilft, gute Nachrichten, davon gibt's jetzt in der Nacht noch ein bisschen Nachschub. Die Wolken, die regnen sich weiter aus bei Tiefsttemperaturen von um die 15 Grad. Morgen starten wir dann erstmal noch recht bewölkt, aber trocken und bis zum Mittag lockert's dann auf und wir bekommen deutlich mehr Sonne und bis zu 28 Grad.
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1: 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Der liegt herrlich im Wald und da gibt es natürlich die bekanntesten Märchen der Gebrüder Grimm, aber auch jede Menge Tiere, zum Beispiel Ziegen, Nandus, Papageien und viele davon dürfen wir auch streicheln. 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
1: Mit Hendrik Daum. Bundesinnenminister Dobrindt will die Grenzkontrollen an den deutschen Außengrenzen bis Mitte März verlängern. Die Entwicklungen an den europäischen Außengrenzen zeigten, dass das Zurückdrängen der illegalen Migration weiterhin Kontrollen brauche, so Dobrindt. Er hatte dieses Vorhaben schon Ende Juli angekündigt, als zehntausende Migranten die Grenze von Marokko nach Ceuta in Nordafrika überquerten. Schon wieder ein Zwischenfall am Münchner Flughafen. Gestern Abend hat ein Airbus A380 der Lufthansa die Landebahn verfehlt und zu früh aufgesetzt. Alle 351 Passagiere blieben unverletzt. Pia Wegner berichtet.
2: Bei dem Vorfall wurde die Beleuchtung am Anfang der Landebahn beschädigt. Wieso der Airbus zu früh aufgesetzt hat, ist bislang unklar. Die Bundesstelle für Flugunfallsicherung hat sich der Sache angenommen. Erst am Samstag war eine Boeing der Fluggesellschaft Vietnam Airlines beim Start über das Bahnende hinausgefahren, weil sie zu langsam war. Das Flugzeug konnte zwar gerade noch so abheben, musste aber 2 Stunden später beschädigt wieder in München landen.
1: Ein Arbeitszeugnis kann darüber entscheiden, ob wir einen Job bei einem neuen Arbeitgeber bekommen oder nicht. Jede 7. Firma lässt diese Zeugnisse mittlerweile von KI verfassen. Das geht aus einer Bitkom-Umfrage hervor. Personalabteilungen setzen generell immer mehr auf künstliche Intelligenz. Am häufigsten bei der Weiterbildung von Mitarbeitern. Verfall und Immobilienspekulation. In Deutschland sind in den vergangenen 2 Jahren mehr als 1000 Denkmale unwiederbringlich verloren gegangen, mehr als eines pro Tag. Das geht aus dem sogenannten Schwarzbuch der Deutschen Stiftung Denkmalschutz hervor. Damit hat sich die Situation weiter verschlechtert. Der Aufwand für den Erhalt werde oft als zu groß erachtet. Dazu kämen Brände und Vandalismus. Beim FC Bayern gibt es erneut Sorgen um Nationalspieler Jamal Musiala. Beim 4:2 Testsieg in Heidenheim musste er nur 9 Minuten nach seiner Einwechslung behandelt werden und konnte die Partie nicht fortsetzen. Schon beim Test gegen Leipzig hatte er Probleme gehabt und lag zeitweise regungslos auf dem Platz. Am Samstag steht mit dem Supercup das erste Pflichtspiel der Bayern an. Gegner ist Dortmund.
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3: Falls euch der Regen gerade beim Einschlafen hilft, gute Nachrichten, davon gibt's jetzt in der Nacht noch ein bisschen Nachschub. Die Wolken, die regnen sich weiter aus bei Tiefsttemperaturen von um die 15 Grad. Morgen starten wir dann erstmal noch recht bewölkt, aber trocken und bis zum Mittag lockert's dann auf und wir bekommen deutlich mehr Sonne und bis zu 28 Grad.
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1: Schauen wir zunächst auf die A6 Nürnberg Richtung Pilsen. Hier ist die Sperre jetzt aufgehoben worden zwischen Fohenstrauß Ost und Pleistein. Es laufen aber jetzt hier nach einem Unfall die Bergungsarbeiten und ihr werdet hier an diesen Bergungsarbeiten auf einer Spur vorbeigeleitet. Dann die A3 Passau Richtung Nürnberg. Hier gab es einen Unfall zwischen Passau Nord und Eicher vorm Wald. Unfall auch auf der A7 Würzburg Richtung Fulda, passiert zwischen dem Dreieck Schweinfurt-Werneck und Wasserlosen. Und dann haben wir noch die A70 Bamberg Richtung Bayreuth. Hier Reinigungsarbeiten auf der linken Spur. Bitte aufpassen zwischen Rostorf am Berg und Stadelhofen.
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7: Ich bin Hendrik Daum. Bundesinnenminister Dobrindt will die Grenzkontrollen an den deutschen Außengrenzen bis Mitte März verlängern. Die Entwicklungen an den europäischen Außengrenzen zeigten, dass das Zurückdrängen der illegalen Migration weiterhin Kontrollen brauche, so Dobrindt. Er hatte das Vorhaben schon Ende Juli angekündigt, als zehntausende Migranten die Grenze von Marokko nach Ceuta in Nordafrika überquerten. Schon wieder ein Zwischenfall am Münchner Flughafen. Gestern Abend hat ein Airbus A380 der Lufthansa die Landebahn verfehlt und zu früh aufgesetzt. Alle 351 Passagiere blieben unverletzt. Pia Wegner berichtet.
8: Bei dem Vorfall wurde die Beleuchtung am Anfang der Landebahn beschädigt. Wieso der Airbus zu früh aufgesetzt hat, ist bislang unklar. Die Bundesstelle für Flugunfallsicherung hat sich der Sache angenommen. Erst am Samstag war eine Boeing der Fluggesellschaft Vietnam Airlines beim Start über das Bahnende hinausgefahren, weil sie zu langsam war. Das Flugzeug konnte zwar gerade noch so abheben, musste aber 2 Stunden später beschädigt wieder in München landen.
7: Die Bundesregierung hat in Sachsen-Anhalt ein neues Drohnenforschungszentrum eröffnet. Es ist beim Deutschen Zentrum für Luft- und Raumfahrt angesiedelt und soll vor allem erforschen, wie Drohnen besser erkannt und abgewehrt werden können. Das soll am früheren Flughafen Magdeburg-Kochstedt unter realistischen Bedingungen getestet werden. In den kommenden Jahren sollen für das Zentrum 10 Millionen Euro ausgegeben werden. Beim FC Bayern gibt es erneut Sorgen um Nationalspieler Jamal Musiala. Beim 4:2-Testsieg in Heidenheim musste er nur 9 Minuten nach seiner Einwechslung behandelt werden und konnte die Partie nicht fortsetzen. Schon beim Test gegen Leipzig hatte er Probleme gehabt und lag zeitweise regungslos auf dem Platz. Am Samstag steht mit dem Supercup das erste Pflichtspiel der Bayern an. Gegner ist dann Dortmund.
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9: Falls euch der Regen gerade beim Einschlafen hilft, gute Nachrichten, davon gibt's jetzt in der Nacht noch ein bisschen Nachschub. Die Wolken, die regnen sich weiter aus bei Tiefsttemperaturen von um die 15 Grad. Morgen starten wir dann erstmal noch recht bewölkt, aber trocken und bis zum Mittag lockert's dann auf und wir bekommen deutlich mehr Sonne und bis zu 28 Grad.
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2: 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Das Ding gut ausspülen, sauber machen und an einer unauffälligen Stelle schneiden wir einen kleinen Schlitz rein. Da können wir dann Bargeld verstecken und für potenzielle Diebe sieht's erstmal nach einer stinknormalen Sonnencreme aus.
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1: Mit Hendrik Daum. Die Kontrollen an den deutschen Außengrenzen sollen um ein weiteres halbes Jahr bis Mitte März verlängert werden. Das hat Bundesinnenminister Dobrindt jetzt offiziell bei der EU-Kommission angemeldet. Thomas Brockt berichtet.
2: Eigentlich sollen im Schengen-Raum die Grenzen offen sein. Doch schon seit 2 Jahren gilt das für die deutschen Außengrenzen nicht mehr. Kritik daran gibt es immer wieder. Doch jetzt kommt, wenn die EU-Kommission nicht widerspricht, die nächste Verlängerung. Innenminister Dobrindt hatte das schon vor kurzem angekündigt. Nach dem Massenansturm von Migranten auf die spanische Exklave Ceuta in Nordafrika.
1: Die Bundesregierung hat in Sachsen-Anhalt ein neues Drohnenforschungszentrum eröffnet. Es ist beim Deutschen Zentrum für Luft- und Raumfahrt angesiedelt und soll vor allem erforschen, wie Drohnen besser erkannt und abgewehrt werden können. Das soll am früheren Flughafen Magdeburg-Kochstedt unter realistischen Bedingungen auch getestet werden. Ein Arbeitszeugnis kann darüber entscheiden, ob wir einen Job bei einem neuen Arbeitgeber bekommen oder eben nicht. Jede 7. Firma lässt diese Zeugnisse mittlerweile von KI verfassen. Das geht aus einer Bitkom-Umfrage hervor. Personalabteilungen setzen generell immer mehr auf künstliche Intelligenz, am häufigsten bei der Weiterbildung von Mitarbeitern. Jamal Musiala hat beim 4:2 Testspielsieg des FC Bayern in Heidenheim erneut für einen Schreckmoment gesorgt. Der Nationalspieler brach wie schon im Test gegen Leipzig auf dem Platz zusammen, gab später aber Entwarnung. In den sozialen Medien erklärte der 23-Jährige, bei ihm seien kurz auftretende, aber gut behandelbare Absenzen aufgrund einer neurologischen Störung festgestellt worden. Diese führten zu den jüngsten Zusammenbrüchen, seien aber nach Aussage seiner Ärzte kein Ausdruck einer Schädigung des Nervensystems.
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3: Nicht nur wir, auch der Himmel über Oberbayern bleibt jetzt in der Nacht schön zugedeckt. Hier und da fällt auch noch ein bisschen Regen. Insgesamt wird's aber langsam ruhiger bei Tiefsttemperaturen von um die 15 Grad. Später starten wir dann erstmal noch recht bewölkt. Im Laufe des Tages lockert's dann aber auf und der Sommer kommt zurück mit viel Sonne und bis zu 28 Grad.
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1: Wir starten mit der A3 Passau Richtung Nürnberg. Hier gab es einen Unfall zwischen Passau Nord und Eicher vom Wald. Dann ein Unfall auch auf der A7 Würzburg Richtung Fulda. Passiert zwischen dem Dreieck Schweinfurt-Werneck und Wasserlosen. Und die A9 haben wir noch Nürnberg Richtung Berlin. Bitte aufpassen. Zwischen Schneidach und Hommersdorf, da steht ein Pannen-LKW.
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2: Ich bin Hendrik Daum. Die Kontrollen an den deutschen Außengrenzen sollen um ein weiteres halbes Jahr bis Mitte März verlängert werden. Das hat Bundesinnenminister Dobrindt jetzt offiziell bei der EU-Kommission angemeldet. Thomas Brockt berichtet.
3: Eigentlich sollen im Schengen-Raum die Grenzen offen sein. Doch schon seit 2 Jahren gilt das für die deutschen Außengrenzen nicht mehr. Kritik daran gibt es immer wieder. Doch jetzt kommt, wenn die EU-Kommission nicht widerspricht, die nächste Verlängerung. Innenminister Dobrindt hatte das schon vor kurzem angekündigt. Nach dem Massenansturm von Migranten auf die spanische Exklave Ceuta in Nordafrika.
2: Die Bundesregierung hat in Sachsen-Anhalt ein neues Drohnenforschungszentrum eröffnet. Es ist beim Deutschen Zentrum für Luft- und Raumfahrt angesiedelt und soll vor allem erforschen, wie Drohnen besser erkannt und abgewehrt werden können. Das soll am früheren Flughafen Magdeburg-Kochstedt unter realistischen Bedingungen auch getestet werden. Ein Arbeitszeugnis kann darüber entscheiden, ob wir einen Job bei einem neuen Arbeitgeber bekommen oder eben nicht. Jede 7. Firma lässt diese Zeugnisse mittlerweile von KI verfassen. Das geht aus einer Bitkom-Umfrage hervor. Personalabteilungen setzen generell immer mehr auf künstliche Intelligenz, am häufigsten bei der Weiterbildung von Mitarbeitern. Jamal Musiala hat beim 4:2 Testspiel-Sieg des FC Bayern in Heidenheim erneut für einen Schreckmoment gesorgt. Der Nationalspieler brach wie schon im Test gegen Leipzig auf dem Platz zusammen, gab später aber Entwarnung. In den sozialen Medien erklärte der 23-Jährige, bei ihm seien kurz auftretende, aber gut behandelbare Absenzen aufgrund einer neurologischen Störung festgestellt worden. Diese führten zu den jüngsten Zusammenbrüchen, seien aber nach Aussage seiner Ärzte kein Ausdruck einer Schädigung des Nervensystems.
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4: Nicht nur wir, auch der Himmel über Oberbayern bleibt jetzt in der Nacht schön zugedeckt. Hier und da fällt auch noch ein bisschen Regen. Insgesamt wird's aber langsam ruhiger, bei Tiefsttemperaturen von um die 15 Grad. Später starten wir dann erstmal noch recht bewölkt. Im Laufe des Tages lockert's dann aber auf und der Sommer kommt zurück mit viel Sonne und bis zu 28 Grad.
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3: Mit Hendrik Daum. Bundesinnenminister Dobrindt will die Grenzkontrollen an den deutschen Außengrenzen bis Mitte März verlängern. Die Entwicklungen an den europäischen Außengrenzen zeigten, dass das Zurückdrängen der illegalen Migration weiterhin Kontrollen brauche, so Dobrindt. Er hatte das Vorhaben schon Ende Juli angekündigt, als zehntausende Migranten die Grenze von Marokko nach Ceuta in Nordafrika überquerten. Die Bundesregierung hat in Sachsen-Anhalt ein neues Drohnenforschungszentrum eröffnet. Es ist beim Deutschen Zentrum für Luft- und Raumfahrt angesiedelt und soll vor allem erforschen, wie Drohnen besser erkannt und abgewehrt werden können. Das soll am früheren Flughafen Magdeburg-Kochstedt unter realistischen Bedingungen auch getestet werden. SPD-Chef Klingbeil warnt seine Partei vor Personal- und Kursdebatten. Die SPD sei immer dann stark, wenn sie sich auf die Probleme der Menschen in diesem Land konzentriere und sich nicht um sich selbst drehe, so Klingbeil. Wegen schlechter Umfragewerte und befürchteten Stimmverlusten bei den bevorstehenden Landtagswahlen wächst parteiintern die Kritik an Klingbeil und auch an Co-Parteichefin Baas. Verfall und Immobilienspekulation. In Deutschland sind in den vergangenen 2 Jahren mehr als 1000 Denkmale unwiederbringlich verloren gegangen, mehr als eines pro Tag. Das geht aus dem sogenannten Schwarzbuch der Deutschen Stiftung Denkmalschutz hervor. Damit hat sich die Situation weiter verschlechtert. Der Aufwand für den Erhalt werde oft als zu groß erachtet. Dazu kämen Brände und Vandalismus. Jamal Musiala hat beim 4:2-Testspiel-Sieg des FC Bayern in Heidenheim erneut für einen Schreckmoment gesorgt. Der Nationalspieler brach wie schon im Test gegen Leipzig auf dem Platz zusammen, gab später aber Entwarnung. In den sozialen Medien erklärte der 23-Jährige, bei ihm seien kurz auftretende, aber gut behandelbare Absenzen aufgrund einer neurologischen Störung festgestellt worden. Diese führten zu den jüngsten Zusammenbrüchen, seien aber nach Aussage seiner Ärzte kein Ausdruck einer Schädigung des Nervensystems.
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4: Nicht nur wir, auch der Himmel über Oberbayern bleibt jetzt in der Nacht schön zugedeckt. Hier und da fällt auch noch ein bisschen Regen. Insgesamt wird's aber langsam ruhiger, bei Tiefsttemperaturen von um die 15 Grad. Später starten wir dann erstmal noch recht bewölkt. Im Laufe des Tages lockert's dann aber auf und der Sommer kommt zurück mit viel Sonne und bis zu 28 Grad.
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3: Wir starten mit der A9 Nürnberg Richtung Berlin. Die bleibt gesperrt. Zwischen Schneidach und Hormersdorf hier laufen Bergungsarbeiten. Da wird ein Pannen-LKW abgeschleppt. Ihr werdet umgeleitet über die U65. Dann schauen wir auf die A3 Würzburg Richtung Nürnberg. Bitte aufpassen, zwischen Kitzingen-Schwarzach und Wiesentheid. Da liegt ein totes Wildschwein auf der Fahrbahn. Und dann haben wir noch einen Unfall auf der A3 Passau Richtung Nürnberg. Passiert zwischen Passau-Mitte und Passau-Nord.
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5: Ich bin Hendrik Daum. Bundesinnenminister Dobrindt will die Grenzkontrollen an den deutschen Außengrenzen bis Mitte März verlängern. Die Entwicklungen an den europäischen Außengrenzen zeigten, dass das Zurückdrängen der illegalen Migration weiterhin Kontrollen brauche, so Dobrindt. Er hatte das Vorhaben schon Ende Juli angekündigt, als zehntausende Migranten die Grenze von Marokko nach Ceuta in Nordafrika überquerten. Die Bundesregierung hat in Sachsen-Anhalt ein neues Drohnenforschungszentrum eröffnet. Es ist beim Deutschen Zentrum für Luft- und Raumfahrt angesiedelt und soll vor allem erforschen, wie Drohnen besser erkannt und abgewehrt werden können. Das soll am früheren Flughafen Magdeburg-Kochstedt unter realistischen Bedingungen auch getestet werden. SPD-Chef Klingbeil warnt seine Partei vor Personal- und Kursdebatten. Die SPD sei immer dann stark, wenn sie sich auf die Probleme der Menschen in diesem Land konzentriere und sich nicht um sich selbst drehe, so Klingbeil. Wegen schlechter Umfragewerte und befürchteten Stimmverlusten bei den bevorstehenden Landtagswahlen wächst parteiintern die Kritik an Klingbeil und auch an Co-Parteichefin Baas. Jamal Musiala hat beim 4:2-Testspiel-Sieg des FC Bayern in Heidenheim erneut für einen Schreckmoment gesorgt. Der Nationalspieler brach wie schon im Test gegen Leipzig auf dem Platz zusammen, gab später aber Entwarnung. In den sozialen Medien erklärte der 23-Jährige, bei ihm seien kurz auftretende, aber gut behandelbare Absenzen aufgrund einer neurologischen Störung festgestellt worden. Diese führten zu den jüngsten Zusammenbrüchen, seien aber nach Aussage seiner Ärzte kein Ausdruck einer Schädigung des Nervensystems.
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6: Nicht nur wir, auch der Himmel über Oberbayern bleibt jetzt in der Nacht schön zugedeckt. Hier und da fällt auch noch ein bisschen Regen. Insgesamt wird's aber langsam ruhiger, bei Tiefsttemperaturen von um die 15 Grad. Später starten wir dann erstmal noch recht bewölkt. Im Laufe des Tages lockert's dann aber auf und der Sommer kommt zurück mit viel Sonne und bis zu 28 Grad.
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3: Mit Hendrik Daum. Die Kontrollen an den deutschen Außengrenzen sollen um ein weiteres halbes Jahr bis Mitte März verlängert werden. Das hat Bundesinnenminister Dobrindt jetzt offiziell bei der EU-Kommission angemeldet. Thomas Brockt berichtet.
4: Eigentlich sollen im Schengen-Raum die Grenzen offen sein. Doch schon seit 2 Jahren gilt das für die deutschen Außengrenzen nicht mehr. Kritik daran gibt es immer wieder. Doch jetzt kommt, wenn die EU-Kommission nicht widerspricht, die nächste Verlängerung. Innenminister Dobrindt hatte das schon vor kurzem angekündigt. Nach dem Massenansturm von Migranten auf die spanische Exklave Ceuta in Nordafrika.
3: In München-Schwabing hat es am Abend einen größeren Polizeieinsatz gegeben, bei dem ein Beamter einen Schuss abgefeuert hat. Dabei wurde ein etwa 20 Jahre alter Mann schwer verletzt und ins Krankenhaus gebracht. Der Mann soll zuvor im Bereich Ecke Clemensstraße, Belgradstraße mit einem pistolenähnlichen Gegenstand hantiert haben. Anwohner hatten deshalb die Polizei gerufen. Als die Polizisten den Mann dann angesprochen haben, kam es zum Schusswaffengebrauch seitens der Polizei. Warum geschossen wurde und wie der genaue Ablauf des Geschehens war, ist jetzt Gegenstand der Ermittlungen. Noch nicht geklärt ist auch die Identität des Mannes. Durch den Polizeieinsatz kam es über Stunden zu weiträumigen Absperrungen. Auch die Trambahn stand still. Verfall und Immobilienspekulation. In Deutschland sind in den vergangenen 2 Jahren mehr als 1000 Denkmale unwiederbringlich verloren gegangen. Mehr als eines pro Tag. Das geht aus dem sogenannten Schwarzbuch der Deutschen Stiftung Denkmalschutz.